0: Missbrauch im Zusammenhang mit Zuwanderung aus anderen EU-Staaten. Geplant sind ein besserer Datenaustausch zwischen Behörden, schärfere Kontrollen und strengere Regeln. Auch Arbeitgeber sollen stärker für Schwarzarbeit zur Verantwortung gezogen werden. Zudem will die Bundesregierung gegen ausbeuterische Geschäftsmodelle im Zusammenhang mit sogenannten Schrottimmobilien vorgehen.
1: Soweit das Neueste aus der Radio SKW Nachrichtenredaktion. 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
2: Mit Henrike Münster. Die Bundestagsabgeordneten von CDU und CSU stehen weiter hinter dem Reformkurs der Bundesregierung und Kanzler Friedrich Merz. Das wurde in einer Sitzung der Unionsfraktion deutlich. Dort musste sich Merz allerdings deutliche Kritik anhören. Es habe einen enormen Aussprachebedarf gegeben, sagte Fraktionschef Frei. Eine Absage an die Reform gäbe es aber nicht. Kanzleramtschefin Waken sagte, jetzt komme es darauf an, die Vorhaben besser zu erklären und möglichst schnell umzusetzen. Der ADAC fordert, die sogenannte 12-Uhr-Regel an deutschen Tankstellen abzuschaffen. Zwar sei der Zeitpunkt der täglichen Preiserhöhung dadurch vorhersehbar geworden, die Preise selbst seien aber nicht gesunken. Wer nach 12 Uhr tanken müsse, habe deshalb erhebliche Zusatzkosten, die sich nicht rechtfertigen ließen, kritisiert der Automobilclub. Nach der geltenden Regel dürfen Tankstellen die Preise für Benzin und Diesel nur einmal täglich erhöhen, und zwar um 12 Uhr. In Marokko wird heute ein neues Parlament gewählt. Die stärkste Partei darf den Regierungschef vorschlagen. Ernannt wird er von König Mohammed VI. Das Parlament kann unter anderem Gesetze verabschieden. Die entscheidende politische Macht liegt allerdings beim König und seinem Umfeld. Im Wahlkampf ging es vor allem um soziale Themen wie Arbeitslosigkeit und soziale Ungleichheit. Auch die Migration spielte eine Rolle. Im Juli waren Zehntausende Menschen aus Marokko in die spanische Exklave Ceuta gelangt. Vertreter der USA und des Iran haben sich nach Angaben von US-Präsident Donald Trump am Rande der UN-Generaldebatte in New York getroffen. Das Gespräch sei sehr gut verlaufen und habe 3 Stunden gedauert, sagte Trump. Auch iranische Staatsmedien bestätigten ein Treffen mit dem US-Unterhändler Witkoff. Die Fronten im Iran-Krieg gelten als verhärtet. Zuletzt hatten sich Vertreter beider Länder im Juni in der Schweiz direkt getroffen. Das Bundeskabinett hat einen Aktionsplan gegen Sozialmissbrauch beschlossen. Ein Schwerpunkt liegt auf möglichem Missbrauch im Zusammenhang mit Zuwanderung aus anderen EU-Staaten. Geplant sind ein besserer Datenaustausch zwischen Behörden, schärfere Kontrollen und strengere Regeln. Auch Arbeitgeber sollen stärker für Schwarzarbeit zur Verantwortung gezogen werden. Zudem will die Bundesregierung gegen ausbeuterische Geschäftsmodelle im Zusammenhang mit sogenannten Schrottimmobilien vorgehen.
1: Soweit das Neueste aus der Radio SKW Nachrichtenredaktion. 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
2: Mit Henrike Münster. Die Bundestagsabgeordneten von CDU und CSU stehen weiter hinter dem Reformkurs der Bundesregierung und Kanzler Friedrich Merz. Das wurde in einer Sitzung der Unionsfraktion deutlich. Dort musste sich Merz allerdings deutliche Kritik anhören. Es habe einen enormen Aussprachebedarf gegeben, sagte Fraktionschef Frei. Eine Absage an die Reform gebe es aber nicht. Kanzleramtschefin Waken sagte, jetzt komme es darauf an, die Vorhaben besser zu erklären und möglichst schnell umzusetzen. Der ADAC fordert, die sogenannte 12-Uhr-Regel an deutschen Tankstellen abzuschaffen. Zwar sei der Zeitpunkt der täglichen Preiserhöhung dadurch vorhersehbar geworden, die Preise selbst seien aber nicht gesunken. Wer nach 12 Uhr tanken müsse, habe deshalb erhebliche Zusatzkosten, die sich nicht rechtfertigen ließen, kritisiert der Automobilclub. Nach der geltenden Regel dürfen Tankstellen die Preise für Benzin und Diesel nur einmal täglich erhöhen, und zwar um 12 Uhr. In Marokko wird heute ein neues Parlament gewählt. Die stärkste Partei darf den Regierungschef vorschlagen. Ernannt wird er von König Mohammed VI. Das Parlament kann unter anderem Gesetze verabschieden. Die entscheidende politische Macht liegt allerdings beim König und seinem Umfeld. Im Wahlkampf ging es vor allem um soziale Themen wie Arbeitslosigkeit und soziale Ungleichheit. Auch die Migration spielte eine Rolle. Im Juli waren zehntausende Menschen aus Marokko in die spanische Exklave Ceuta gelangt. Vertreter der USA und des Iran haben sich nach Angaben von US-Präsident Donald Trump am Rande der UN-Generaldebatte in New York getroffen. Das Gespräch sei sehr gut verlaufen und habe 3 Stunden gedauert, sagte Trump. Auch iranische Staatsmedien bestätigten ein Treffen mit dem US-Unterhändler Witkoff. Die Fronten im Iran-Krieg gelten als verhärtet. Zuletzt hatten sich Vertreter beider Länder im Juni in der Schweiz direkt getroffen. Das Bundeskabinett hat einen Aktionsplan gegen Sozialmissbrauch beschlossen. Ein Schwerpunkt liegt auf möglichem Missbrauch im Zusammenhang mit Zuwanderung aus anderen EU-Staaten. Geplant sind ein besserer Datenaustausch zwischen Behörden, schärfere Kontrollen und strengere Regeln. Auch Arbeitgeber sollen stärker für Schwarzarbeit zur Verantwortung gezogen werden. Zudem will die Bundesregierung gegen ausbeuterische Geschäftsmodelle im Zusammenhang mit sogenannten Schrottimmobilien vorgehen.
1: Soweit das Neueste aus der Radio SKW Nachrichtenredaktion. 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
2: Mit Henrike Münster. Die Bundestagsabgeordneten von CDU und CSU stehen weiter hinter dem Reformkurs der Bundesregierung und Kanzler Friedrich Merz. Das wurde in einer Sitzung der Unionsfraktion deutlich. Dort musste sich Merz allerdings deutliche Kritik anhören. Es habe einen enormen Aussprachebedarf gegeben, sagte Fraktionschef Frei. Eine Absage an die Reform gebe es aber nicht. Kanzleramtschefin Waken sagte, jetzt komme es darauf an, die Vorhaben besser zu erklären und möglichst schnell umzusetzen. Der ADAC fordert, die sogenannte 12-Uhr-Regel an deutschen Tankstellen abzuschaffen. Zwar sei der Zeitpunkt der täglichen Preiserhöhung dadurch vorhersehbar geworden, die Preise selbst seien aber nicht gesunken. Wer nach 12 Uhr tanken müsse, habe deshalb erhebliche Zusatzkosten, die sich nicht rechtfertigen ließen, kritisiert der Automobilclub. Nach der geltenden Regel dürfen Tankstellen die Preise für Benzin und Diesel nur einmal täglich erhöhen, und zwar um 12 Uhr. In Marokko wird heute ein neues Parlament gewählt. Die stärkste Partei darf den Regierungschef vorschlagen, ernannt wird er von König Mohammed VI. Das Parlament kann unter anderem Gesetze verabschieden. Die entscheidende politische Macht liegt allerdings beim König und seinem Umfeld. Im Wahlkampf ging es vor allem um soziale Themen wie Arbeitslosigkeit und soziale Ungleichheit. Auch die Migration spielte eine Rolle. Im Juli waren Zehntausende Menschen aus Marokko in die spanische Exklave Ceuta gelangt. Vertreter der USA und des Iran haben sich nach Angaben von US-Präsident Donald Trump am Rande der UN-Generaldebatte in New York getroffen. Das Gespräch sei sehr gut verlaufen und habe 3 Stunden gedauert, sagte Trump. Auch iranische Staatsmedien bestätigten ein Treffen mit dem US-Unterhändler Witkoff. Die Fronten im Iran-Krieg gelten als verhärtet. Zuletzt hatten sich Vertreter beider Länder im Juni in der Schweiz direkt getroffen. Das Bundeskabinett hat einen Aktionsplan gegen Sozialmissbrauch beschlossen. Ein Schwerpunkt liegt auf möglichem Missbrauch im Zusammenhang mit Zuwanderung aus anderen EU-Staaten. Geplant sind ein besserer Datenaustausch zwischen Behörden, schärfere Kontrollen und strengere Regeln. Auch Arbeitgeber sollen stärker für Schwarzarbeit zur Verantwortung gezogen werden. Zudem will die Bundesregierung gegen ausbeuterische Geschäftsmodelle im Zusammenhang mit sogenannten Schrottimmobilien vorgehen.
1: Soweit das Neueste aus der Radio SKW Nachrichtenredaktion. 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
2: Mit Susanne Trotzki. Bundeskanzler Merz stimmt sich heute mit dem Ministerpräsidenten der Länder über den billionenschweren EU-Haushalt ab. Die Mitgliedstaaten der Europäischen Union wollen sich bis zum Jahresende auf einen Finanzrahmen für die Jahre 2028 bis 2034 einigen. Die Europäische Kommission schlägt inflationsbereinigt ein Etat von rund 1,76 Billionen Euro vor. Dieses Geld soll für verschiedene EU-Vorhaben genutzt werden, etwa für die Verteidigung, die Agrarpolitik und die Strukturförderung. Die USA haben den russischen Präsidenten Putin zum nächsten G20-Gipfel im Dezember in Miami eingeladen. US-Außenminister Rubio sagte nach einem Treffen mit seinem russischen Amtskollegen Lavrov am Rande der UNO-Vollversammlung in New York, um Probleme zu lösen, müsse man sich mit den Menschen treffen, mit denen man nicht übereinstimme. Der ukrainische Präsident Zelensky warf Putin in seiner Rede vor der UNO-Vollversammlung unterdessen vor, keinen Frieden zu wollen. Er nannte den russischen Staatschef den Patienten Null, von dem aus sich der Krieg immer weiter ausbreite. Der Bundestag hat sich zum ersten Mal mit einem Gesetzentwurf befasst, der härtere Strafen für den Einsatz sogenannter K.O.-Tropfen vorsieht. Justizministerin Hubig will durchsetzen, dass in solchen Fällen die Mindeststrafe von derzeit 3 auf 5 Jahre Haft steigt. Voraussetzung dafür ist, dass Betäubungsmittel rechtlich auf einer Stufe mit Waffen oder gefährlichen Werkzeugen wie Messern stehen. Täter benutzen K.O.-Tropfen unter anderem in Nachtclubs, um ihre Opfer wehrlos zu machen und sie zu vergewaltigen. Der frühere Hollywood-Produzent Harvey Weinstein ist in New York wegen sexueller Übergriffe zu 15 Jahren Haft verurteilt worden. Das Gericht blieb hinter der Forderung der Staatsanwaltschaft von 20 Jahren Haft zurück. Geschworene hatten den heute 74-jährigen Weinstein zuvor in einem neu aufgerollten Prozess schuldig gesprochen. Demnach soll er 2006 seine Assistentin missbraucht haben. In Kalifornien laufen weitere Verfahren. Die Organisation für Sicherheit und Zusammenarbeit in Europa ist nach eigenen Angaben nicht zu den Kongress-Zwischenwahlen in den USA eingeladen worden. Das sei eine deutliche Abkehr von einer bewährten demokratischen Praxis, erklärte die OSZE. Die Entscheidung der USA stehe demnach nicht in Einklang mit den Verpflichtungen der Mitgliedstaaten. Washington wirft der Organisation vor, sie wolle die Teilnehmerstaaten innenpolitisch umgestalten. Die Zwischenwahlen zum Kongress finden am 3. November statt. Umfragen zufolge droht Trumps Republikanern eine empfindliche Schlappe.
1: Soweit das Neueste aus der Radio SKW Nachrichtenredaktion. 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
2: Trüb und regnerisch geht es in diesem Donnerstagmorgen, aktuell 12 Grad. Es bleibt bei diesen trüben Aussichten das Ganze heute bei 16 Grad. In der kommenden Nacht um 11 Grad und auch morgen wechselhaft und trüb bei maximal 15 bis 16 Grad. 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
2: Im Landkreis Oder-Spree zwischen Mülrose und Mixdorf. Hier gibt es Behinderungen nach einem Wildunfall. Stadtverkehr Berlin-Köpenick. Die Seemwinderstraße ist zwischen Kiekebusstraße und Weinbergstraße wegen Gleisbauarbeiten bis morgen Abend in beiden Richtungen gesperrt. 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
2: A10 südlicher Berliner Ring Richtung Dreikwerder im Schönefelder Kreuz, Zossengerichtsstraße und Rüdersdorf Berliner Straße. 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Und wenn Sie auch noch was gesehen haben unterwegs, Staus, Blitze, Verkehrsbehinderungen, können Sie das gerne melden und ergänzen, entweder telefonisch oder auch per WhatsApp unter 033 75 52 73 60. Da, wo Sie unterwegs sind, eine gute, eine unfallfreie Fahrt.
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2: 4 Minuten nach 6 an diesem Donnerstag. Ich wünsche trotz des Regens einen guten, einen tollen Start in den Morgen. Schön, dass Sie dabei sind. Guten Morgen.
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Manga-Fans, aufgepasst. Jetzt wird's bunt in Königs Wusterhausen. Diesen Samstag, 26. September, lädt die Stadtbibliothek Königs Wusterhausen zum Manga-Day 2026 ein. Von 10 bis 13 Uhr dreht sich hier alles um Manga-Cosplay und die faszinierende japanische Popkultur. Los geht's um 10 Uhr mit einem Zeichenworkshop mit Inga Steinmetz und im Anschluss können Sie sich sogar ein eigenes Porträt zeichnen lassen. Um 11.45 Uhr wartet das Manga-Quiz, bei dem Sie allein oder im Team Ihr Wissen unter Beweis stellen können. Danach gibt es eine offene Frage und Antwort und Cosplay-Runde. Und auch zwischendurch gibt es jede Menge zu entdecken. Origami, Buttonmaschine, Fotowand, Manga-Tausch, Ausstellung und Ausmalbilder. Wer möchte, kommt natürlich auch gerne im eigenen Cosplay vorbei. Das Beste dazu, der Eintritt ist frei am 26. September von 10 bis 13 Uhr auf zum großen Manga-Day in die Stadtbibliothek Königs Wusterhausen. Ein wirklich ganz besonderer Vormittag für Manga-Fans und für alle, die es noch werden wollen. Wir von Radio SKW wünschen auf jeden Fall jetzt schon ganz, ganz viel Spaß dabei.

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1: Gestern Abend ist am Flughafen BER der Flugverkehr vorübergehend zum Erliegen gekommen. Grund war eine gemeldete Drohne im Umfeld des Flughafens. Aus Sicherheitsgründen wurden zunächst einzelne Bereiche des Flugbetriebs gesperrt. Später folgte eine zeitweise vollständige Unterbrechung. Nach Angaben der Flughafengesellschaft wurde gegen 20.20 Uhr zunächst die Nordbahn für Starts und Landungen geschlossen. Wenig später wurden die Einschränkungen auf den gesamten Flugbetrieb ausgeweitet. Mehrere Flugzeuge mussten nach Dresden umgeleitet werden. Die Drohne oder Bruchteile von ihr wurden nicht gefunden. Laut Flughafengesellschaft sind an keinem anderen deutschen Flughafen im ersten Halbjahr so viele Drohnen gesichtet worden wie am BER. 28 solcher Flugobjekte sind in den ersten 6 Monaten registriert worden. Im Gesamtjahr 2025 wurden laut Flugsicherung nur 8 Drohnen am BER sowie im Großraum drumherum festgestellt.
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0: 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Und damit ist es 6.

0: 30, halb sieben.
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2: Michael Trotzki. Nach der niederschmetternden Bewertung will Berlin, wie es aussieht, seine Olympiabewerbung zurückziehen. Und zwar noch vor der Abstimmung durch den Deutschen Olympischen Sportbund. Darüber haben Berlins scheidender Regierungschef Wegner und Sportsenatorin Spranger beraten. Berlin hatte sich gemeinsam mit Brandenburg und Mecklenburg-Vorpommern aufwendig um die Olympischen Spiele 2036, 2040 bzw. 44 beworben. Doch die Aussichten auf das prestigeträchtige Sportevent sanken gegen Null, nachdem bekannt wurde, dass die Mitbewerber München 87 und die Rhein-Ruhr-Region 80 Punkte von 100 erhalten haben, Berlin aber nur 75. Am Samstag will der DOSB entscheiden. Der sogenannte Windkraftbetrüger Hendrik Holt konnte festgenommen werden. Holt war vor 4 Wochen von einem genehmigten Ausgang aus der JVA Berlin nicht zurückgekehrt und hatte sich nach Dubai abgesetzt. Dort konnte der 36-Jährige, der mit internationalem Haftbefehl gesucht wurde, jetzt festgenommen werden, teilte die zuständige Staatsanwaltschaft Osnabrück mit. Holt war dort 2022 zu 9 Jahren Haft verurteilt worden, weil er unter anderem an ausländische Stromkonzerne Windparks verkauft hatte, die es nicht gab. In Frankfurt-Oder ist eine Gedenktafel für Hermann Arndt enthüllt worden. Der frühere israelische Agent war 1960 maßgeblich an der Aufspürung des NS-Verbrechers Adolf Eichmann beteiligt. Die Tafel wurde nun am Haus in der Frankfurter Ferdinandstraße angebracht, wo Arndt von 1925 bis 1935 mit seiner Familie lebte. In Berlin sind in diesem Jahr bisher mehr Menschen bei Badeunfällen ums Leben gekommen als im letzten Jahr, in Brandenburg deutlich weniger. Von der Deutschen Lebensrettungsgesellschaft heißt es, dass bisher 15 Menschen starben und damit 3 mehr als 2025. In Brandenburg gibt es 13 Tote zu beklagen, 7 weniger als im letzten Jahr. Die meisten Menschen ertranken in Seen. Die meisten Menschen waren junge Männer. Die DLRG sagt weiter, oft seien Leichtsinn und Selbstüberschätzung die Ursache. Man müsse vor allem über die Gefahren besser aufklären und mehr in den Schwimmunterricht an Schulen investieren.
1: Soweit das Neueste aus der Radio SKW Nachrichtenredaktion. Das Wetter.
0: Wolkig und trüb geht es durch diesen Donnerstag. Aktuell 12 Grad hier bei uns in Wildau, so auch in Zernsdorf und Grünheide. Es bleibt bei diesen Aussichten, das heute bei 16 Grad. In der kommenden Nacht um 11 Grad. Und morgen geht es genauso weiter. Wechselhaft trüb, vor allen Dingen eben kompakte Wolken über der Region bei maximal 16 Grad. 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
0: Vorsicht im Landkreis Teltow-Fleming zwischen Ostfelde und Glienig. Hier gibt es eine ungesicherte Unfallstelle im Landkreis Oder-Spree zwischen Mürose und Mixdorf. Behinderung nach einem Wildunfall. Stadtverkehr Berlin-Köpenick. Die Seenbinderstraße ist zwischen Kiekebusstraße und Weinbergstraße wegen Gleisarbeiten bis morgen Abend in beiden Richtungen gesperrt. Köpenick-Rudolf-Röhl-Allee Richtung an der Wuhlheide. Stop and Go mit 5 Minuten und Alt-Wiesdorf Staustadt einwärts mit 10 Minuten. 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
0: Auf der A10 südlicher Berliner Ring Richtung Dreikwerder im Schönefelder Kreuz, Zossengerichtsstraße und Rüdersdorf Berliner Straße. 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Und wenn Sie auch noch was gesehen haben unterwegs, Staus, Blitze, Verkehrsbehinderungen, können Sie das gerne melden und ergänzen. Entweder telefonisch oder auch per WhatsApp unter 03375 52 73 60. Da, wo Sie unterwegs sind, eine gute, eine unfallfreie Fahrt. 4 Minuten nach 6:30 an diesem Donnerstag. Und wir blicken schon mal so ein bisschen Richtung Wochenende. Da gibt es eine ganz tolle Ausbildungsmesse in Königs Wusterhausen. Und mehr dazu gleich nach dem Classic Hit dieser Stunde bei Radio SKW und Susanne Morgen.

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Ausbildung oder Studium, Hauptsache es passt zu dir. Unter dem Motto Finde dein Match lädt das Land Brandenburg an diesem Samstag zur großen Ausbildungsmesse nach Königs Wusterhausen ein. Mehr als 20 Ausbildungs- und Studienmöglichkeiten warten darauf, entdeckt zu werden. Von Polizei, Justiz und Finanzverwaltung über IT und allgemeine Verwaltung bis hin zu Straßenbau, Forst- und Bauingenieurwesen. Hier kannst du Fragen stellen, direkt mit den Profis ins Gespräch kommen und herausfinden, welcher Beruf wirklich zu dir passt. Also Zukunft checken, Möglichkeiten entdecken und dein Match finden. Und das an diesem Samstag von 10 bis 14 Uhr im Aus- und Fortbildungszentrum Schillerstraße 6 in Königs Wusterhausen. Und wir von Radio SKW wünschen einen besonders intensiven und informativen Samstag.

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1: Sie sind Treffpunkte, Trainingsort und manchmal auch zweites Wohnzimmer. Sporthallen sind längst mehr als nur vier Wände mit Hallenboden. In Fürstenwalde möchte die Stadt jetzt zwei ihrer Sporthallen langfristig über Namenspatenschaften unterstützen lassen. Gesucht werden Unternehmen, die im Rahmen eines Sponsoring-Vertrags die Namensgebung für eine der Hallen übernehmen möchten. Im Gegenzug gibt es dauerhafte Sichtbarkeit und die Möglichkeit, ganz konkret die Vereine und die Bildungsarbeit vor Ort zu fördern. Das Engagement kommt also nicht nur dem eigenen Namen zugute, sondern auch den Menschen, die die Halle täglich nutzen. Die Vergabe der beiden Partnerschaften soll transparent und in einem Auswahlverfahren erfolgen. Interessierte Unternehmen können sich dafür direkt bei der Stadt Fürstenwalde melden.
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12: Und damit ist es genau 7 Uhr.
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12: Mit Susanne Trotzki. Bundeskanzler Merz stimmt sich heute mit dem Ministerpräsidenten der Länder über den billionenschweren EU-Haushalt ab. Die Mitgliedstaaten der Europäischen Union wollen sich bis zum Jahresende auf einen Finanzrahmen für die Jahre 2028 bis 2034 einigen. Die Europäische Kommission schlägt inflationsbereinigt ein Etat von rund 1,76 Billionen Euro vor. Dieses Geld soll für verschiedene EU-Vorhaben genutzt werden, etwa für die Verteidigung, die Agrarpolitik und die Strukturförderung. Die USA haben den russischen Präsidenten Putin zum nächsten G20-Gipfel im Dezember in Miami eingeladen. US-Außenminister Rubio sagte nach einem Treffen mit seinem russischen Amtskollegen Lavrov am Rande der UNO-Vollversammlung in New York, um Probleme zu lösen, müsse man sich mit den Menschen treffen, mit denen man nicht übereinstimme. Der ukrainische Präsident Zelensky warf Putin in seiner Rede vor der UNO-Vollversammlung unterdessen vor, keinen Frieden zu wollen. Er nannte den russischen Staatschef den Patienten Null, von dem aus sich der Krieg immer weiter ausbreite. Der Bundestag hat sich zum ersten Mal mit einem Gesetzentwurf befasst, der härtere Strafen für den Einsatz sogenannter K.O.-Tropfen vorsieht. Justizministerin Hubig will durchsetzen, dass in solchen Fällen die Mindeststrafe von derzeit 3 auf 5 Jahre Haft steigt. Voraussetzung dafür ist, dass Betäubungsmittel rechtlich auf eine Stufe mit Waffen oder gefährlichen Werkzeugen wie Messern stehen. Täter benutzen K.O.-Tropfen unter anderem in Nachtclubs, um ihre Opfer wehrlos zu machen und sie zu vergewaltigen. Der frühere Hollywood-Produzent Harvey Weinstein ist in New York wegen sexueller Übergriffe zu 15 Jahren Haft verurteilt worden. Das Gericht blieb hinter der Forderung der Staatsanwaltschaft von 20 Jahren Haft zurück. Geschworene hatten den heute 74-jährigen Weinstein zuvor in einem neu aufgerollten Prozess schuldig gesprochen. Demnach soll er 2006 seine Assistentin missbraucht haben. In Kalifornien laufen weitere Verfahren. Die Organisation für Sicherheit und Zusammenarbeit in Europa ist nach eigenen Angaben nicht zu den Kongress-Zwischenwahlen in den USA eingeladen worden. Das sei eine deutliche Abkehr von einer bewährten demokratischen Praxis, erklärte die OSZE. Die Entscheidung der USA stehe demnach nicht in Einklang mit den Verpflichtungen der Mitgliedstaaten. Washington wirft der Organisation vor, sie wolle die Teilnehmerstaaten innenpolitisch umgestalten. Die Zwischenwahlen zum Kongress finden am 3. November statt. Umfragen zufolge droht Trumps Republikanern eine empfindliche Schlappe.
3: Soweit das Neueste aus der Radio SKW Nachrichtenredaktion. 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
12: Wolkig und gebietsweise trüb geht's durch diesen Donnerstagmorgen. Aktuell 12 Grad. Es bleibt heute so bei 16 Grad. In der kommenden Nacht um 11 Grad. Morgen wechselhaft trüb bei 15 bis 16 Grad. 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
12: Vorsicht bitte weiter im Landkreis Teltow-Fleming. Zwischen Horstfelde und Glienicke gibt es Behinderung nach einem Unfall. Stadtverkehr Berlin-Köpenick, die Seenbinderstraße, ist zwischen Kiekebusstraße und Weinbergstraße wegen Gleisarbeiten bis morgen Abend in beiden Richtungen gesperrt. Noch einmal Köpenick-Rudolf-Röhl-Allee in beiden Richtungen Stop-and-Go mit 5 Minuten und Alt-Biesdorf-Stau stadteinwärts mit 10 Minuten. 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
12: Zernstorf, Zernstorfer Straße, Dankeschön an Luisa, Zorsengerichtstraße und Rüdersdorf, Berliner Straße. 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Und wenn Sie auch noch was gesehen haben unterwegs, Staus, Blitzer, Verkehrsbehinderungen, können Sie das gerne melden und ergänzen. Entweder telefonisch oder auch per WhatsApp unter 03375 52 73 60. Da, wo Sie unterwegs sind, wünsche ich eine gute, eine unfallfreie Fahrt.
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12: 7:04 an diesem Donnerstag, dem 24. September. Ja, der Sommer ist vorbei und die Deutsche Lebensrettungsgesellschaft hat Bilanz gezogen. Mehr dazu und zu den Hintergründen gleich hier.
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0: 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Der Sommer ist vorbei und die Deutsche Lebensrettungsgesellschaft zieht Bilanz. Seit Beginn des Jahres sind hier in Deutschland laut DLRG 320 Menschen bei tödlichen Wasserunfällen ums Leben gekommen. Über die Hintergründe jetzt im Gespräch die DLRG-Präsidentin Ute Vogt. Frau Vogt, wie fällt Ihre Bilanz für den Sommer insgesamt aus?
1: Bis jetzt waren es in diesem Jahr 320 Menschen, die im Wasser ihr Leben verloren haben. Und wenn wir die Badesaison betrachten, dann sind es 248 Todesopfer allein in der Badesaison, also ab dem Mai und vor allem in dem heißen Juni, der besonders viele Todesopfer gefordert hat.
0: Wie sehen denn die Zahlen für den Juni dann aus?
1: Im Juni haben 101 Menschen ihr Leben in Freigewässern und Schwimmbädern verloren. Das sind natürlich außergewöhnlich viele. Zusammen hängt es mit der andauernden Hitzewelle in diesem Monat. Wenn es besonders heiß ist, dann zieht es viele Menschen ans Wasser und viele Menschen sind dabei auch vermeidbare Risiken eingegangen und haben vor allem auch ihre eigenen Schwimmfähigkeiten überschätzt.
0: Kann man sagen, welche Gruppe in diesem Jahr 2026 besonders gefährdet war?
1: Leider haben wir den Trend, dass es immer mehr junge Menschen sind, die im Wasser verunglücken. Seit Jahresbeginn sind es 88 Menschen zwischen 11 und 30 Jahren gewesen. Auffällig war dabei, dass 93% männlich gewesen sind. Leichtsinn, Selbstüberschätzung, aber auch mangelnde Schwimmkompetenz, das sind die Stichworte, die man dazu leider geben muss. Und manche setzen sich eben leichtfertig Gefahren aus und sind sich dessen offenbar überhaupt nicht bewusst.
0: Kann man sagen, wo die meisten tödlichen Unfälle passieren?
1: Nach wie vor haben wir die meisten Todesfälle in Seen und Teichen. Wir haben bislang 146 Todesopfer dort zu verzeichnen. Aber auch in Flüssen und Bächen waren es 103 Todesfälle. Und wir haben einen Anstieg auch bei Kanälen, bei Nord- und Ostsee und in den Schwimmbädern. Also wenn man es mit dem Vorjahreszeitraum vergleicht, ist es also überall eine Zunahme gewesen.
0: Wenn man auf diese Zahlen, diese Bilanz guckt, was muss sich ändern, dass künftig gerade weniger junge Menschen ertrinken?
1: Vor allem müssen die jungen Menschen sicher schwimmen können und dazu hat die Schule eine Schlüsselrolle. Aber die Schulen brauchen die entsprechenden Wasserflächen. Das heißt, wir brauchen eine Initiative von Bund, Ländern und Gemeinden gemeinsam, um eine gute Schwimmbadlandschaft zu schaffen. Und wir brauchen mehr Aufklärung über die Gefahren in und am Wasser. Dazu hat die DLRG schon viel Aufklärungsarbeit gemacht. Aber auch hier würde uns eine Unterstützung der Politik guttun.
0: Dankeschön an die DLRG-Präsidentin Ute Vogt. 320 Menschen sind seit Jahresbeginn bei tödlichen Unfällen in deutschen Gewässern ums Leben gekommen. Das zeigt die aktuelle Bilanz der Deutschen Lebensrettungsgesellschaft zum Sommerende. Mehr Infos gibt es auch unter dlrg.de.

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1: Gestern Abend ist am Flughafen BER der Flugverkehr vorübergehend zum Erliegen gekommen. Grund war eine gemeldete Drohne im Umfeld des Flughafens. Aus Sicherheitsgründen wurden zunächst einzelne Bereiche des Flugbetriebs gesperrt. Später folgte eine zeitweise vollständige Unterbrechung. Nach Angaben der Flughafengesellschaft wurde gegen 20.20 Uhr zunächst die Nordbahn für Starts und Landungen geschlossen. Wenig später wurden die Einschränkungen auf den gesamten Flugbetrieb ausgeweitet. Mehrere Flugzeuge mussten nach Dresden umgeleitet werden. Die Drohne oder Bruchteile von ihr wurden nicht gefunden. Laut Flughafengesellschaft sind an keinem anderen deutschen Flughafen im ersten Halbjahr so viele Drohnen gesichtet worden wie am BER. 28 solcher Flugobjekte sind in den ersten 6 Monaten registriert worden. Im Gesamtjahr 2025 wurden laut Flugsicherung nur 8 Drohnen am BER sowie im Großraum drumherum festgestellt.
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5: Und damit ist es 7.30 Uhr, halb acht.
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7: Mit Jörg Trotzki. Die CDU in Zeuthen will sich für die Expo 2035 in der Region stark machen. Man sehe die Weltausstellung als Zukunftschance, heißt es, und wolle, dass sich die Gemeindevertreter für eine Bewerbung Berlin-Brandenburgs aussprechen. Bürgermeister Philipp Martens wurde beauftragt, sich bei den entsprechenden Gremien stark zu machen.

0: Eine Expo könnte neue Impulse für Zeuthen setzen, heißt es weiter. Die Zeuthener CDU sagt aber auch, man wolle gern die Bewertung von Vor- und Nachteilen einer Expo-Bewerbung erst einmal abwarten. Rund um den S-Bahnhof Oranienburg soll die Infrastruktur in den nächsten Jahren erneuert und ausgebaut werden. Dazu gehören nach Aussage der Bahn auch Schallschutzwände, um die Anwohner vor Lärm zu schützen. Außerdem sollen 3 Eisenbahnunterführungen, Signale und Weichen erneuert werden. Der Bahnhof selbst soll dann ab 2030 saniert werden. Die Bauarbeiten sind die letzte Etappe des Streckenausbaus zwischen Berlin und Rostock. Ab sofort dürfen auf dem Stahnsdorfer Südwestkirchhof Wildschweine gejagt werden, das teilte der Leiter des Friedhofs mit. Mehrfach war der Zaun des Friedhofs in den letzten Wochen von Unbekannten aufgeschnitten worden. Die Täter hatten zudem mit Duftstoffen die Wildschweine auf den Friedhof gelockt. Die Jagd auf die Tiere müsse noch geregelt werden, heißt es weiter. Sie soll außerhalb der Besuchszeiten von 20 Uhr abends bis morgens um 7 sein. Auch ist sie zunächst bis Ende Oktober begrenzt. Die Berliner Drag Queen Jurassica Parker ist wegen Besitzes von Kinder- und jugendpornografischem Material verurteilt worden. Das Amtsgericht Berlin verhängte eine Freiheitsstrafe von 10 Monaten auf Bewährung. Als Begründung wurde unter anderem genannt, Mario Olczynski habe die Vorwürfe eingeräumt und sich reumütig gezeigt. Er habe zudem eingestanden, pädophil, drogen- und alkoholkrank zu sein. Das Gericht zeigte sich überzeugt, dass Olczynski sich diesen Problemen stellen werde.
1: Soweit das Neueste aus der Radio SKW Nachrichtenredaktion. 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
2: Mit vielen Wolken durch den Donnerstag. Aktuell 12 Grad in Königs Wusterhausen, so auch in Heidesee und Erkner. Es bleibt überwiegend dicht bewölkt. Das Ganze heute bei 16 Grad. In der Nacht um 11 Grad. Morgen dichte Wolken, gebietsweise trüb bei maximal 16 Grad. 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
2: Fettschau Spreewald, Karlauer Straße. Wegen Arbeiten an der Autobahnbrücke ist die Landstraße im Bereich der A15 gesperrt. Es ist nicht möglich, von Fettschau aus auf die A15 in Richtung Cottbus aufzufahren. In Königs Wusterhausen gibt es schon Stau in der Innenstadt. Berliner Straße, Luckenwalder Straße, Schlossplatz und auch Cottbusser Straße. Stau mit jeweils 5 Minuten. Erkner, die Friedrichstraße ist zwischen Kreisverkehr und Seestraße in beiden Richtungen gesperrt. Auf der Umfahrung Fangschleusenstraße Richtung Erkner Stau mit 5 Minuten. Fürstenwalde, die Eisenbahnstraße, ist bis am Stern in beiden Richtungen wegen Fahrbahnerneuerung gesperrt. Auf der Kirchhoff- und August-Bebel-Straße etwas mehr Verkehr mit 5 Minuten obendrauf. Stadtverkehr Berlin A100 Richtung Dreieck-Funktum ab der Oberlandstraße Stau mit 1/4 Stunde. Schönefelder Chaussee Stau mit 10 Minuten und Alt-Biesdorf Stau stadteinwärts mit 15 Minuten. 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
2: Zernstorf, Karl-Marx-Straße, Ecke Segelfliegerdamm, Dankeschön an Luisa. Zossen-Gerichtsstraße und der B1 Münchenberg Richtung Berlin. 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Und wenn Sie auch noch was gesehen haben unterwegs, Staus, Blitzer, Verkehrsbehinderungen, können Sie das gerne melden und ergänzen. Entweder telefonisch oder auch per WhatsApp unter 03375 52 73 60. Da, wo Sie unterwegs sind, eine unfallfreie Fahrt. 7:55 an diesem Donnerstag und morgen findet eine wunderbare Veranstaltung in Königs Wusterhausen rund ums Lesen statt. Und mehr dazu gleich nach dem Classic Hit dieser Stunde bei Radio SKW und Susanne Morgen.
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Wie wäre es mal wieder mit einem Abend voller Geschichten, Emotionen und echter Leselust? Dann haben wir von Radio SKW einen wirklich wunderschönen Veranstaltungstipp für Sie. Nämlich am Freitag jetzt, dem 25. September, lädt die Stadtbibliothek Königs Wusterhausen zu einer ganz besonderen Lesung ein. Zu Gast ist die Autorin Anna Augustin, die an diesem Abend aus ihrem neuen Buch liest. Freuen Sie sich auf einen unterhaltsamen Abend, bei dem Sie in eine neue Geschichte eintauchen und die Autorin einmal ganz persönlich erleben können. Los geht's um 19 Uhr in der Stadtbibliothek in der Schederstraße in Königs Wusterhausen. Der Eintritt kostet 10 Euro. Also Lieblingsmenschen schnappen, Platz sichern und einen gemütlichen Leseabend genießen. Und wir von Radio SKW wünschen jetzt schon ganz, ganz viel Vergnügen dabei.

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1: Sie sind Treffpunkte, Trainingsort und manchmal auch zweites Wohnzimmer. Sporthallen sind längst mehr als nur vier Wände mit Hallenboden. In Fürstenwalde möchte die Stadt jetzt zwei ihrer Sporthallen langfristig über Namenspatenschaften unterstützen lassen. Gesucht werden Unternehmen, die im Rahmen eines Sponsoring-Vertrags die Namensgebung für eine der Hallen übernehmen möchten. Im Gegenzug gibt es dauerhafte Sichtbarkeit und die Möglichkeit, ganz konkret die Vereine und die Bildungsarbeit vor Ort zu fördern. Das Engagement kommt also nicht nur dem eigenen Namen zugute, sondern auch den Menschen, die die Halle täglich nutzen. Die Vergabe der beiden Partnerschaften soll transparent und in einem Auswahlverfahren erfolgen. Interessierte Unternehmen können sich dafür direkt bei der Stadt Fürstenwalde melden.
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0: Und damit ist es genau 8 Uhr.
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0: Mit Susanne Trotzki. Bundeskanzler Merz stimmt sich heute mit dem Ministerpräsidenten der Länder über den billionenschweren EU-Haushalt ab. Die Mitgliedstaaten der Europäischen Union wollen sich bis zum Jahresende auf einen Finanzrahmen für die Jahre 2028 bis 2034 einigen. Die Europäische Kommission schlägt inflationsbereinigt ein Etat von rund 1,76 Billionen Euro vor. Dieses Geld soll für verschiedene EU-Vorhaben genutzt werden, etwa für die Verteidigung, die Agrarpolitik und die Strukturförderung. Die USA haben den russischen Präsidenten Putin zum nächsten G20-Gipfel im Dezember in Miami eingeladen. US-Außenminister Rubio sagte nach einem Treffen mit seinem russischen Amtskollegen Lavrov am Rande der UNO-Vollversammlung in New York, um Probleme zu lösen, müsse man sich mit den Menschen treffen, mit denen man nicht übereinstimme. Der ukrainische Präsident Zelensky warf Putin in seiner Rede vor der UNO-Vollversammlung unterdessen vor, keinen Frieden zu wollen. Er nannte den russischen Staatschef den Patienten Null, von dem aus sich der Krieg immer weiter ausbreite. Der Bundestag hat sich zum ersten Mal mit einem Gesetzentwurf befasst, der härtere Strafen für den Einsatz sogenannter K.O.-Tropfen vorsieht. Justizministerin Hubig will durchsetzen, dass in solchen Fällen die Mindeststrafe von derzeit 3 auf 5 Jahre Haft steigt. Voraussetzung dafür ist, dass Betäubungsmittel rechtlich auf eine Stufe mit Waffen oder gefährlichen Werkzeugen wie Messern stehen. Täter benutzen K.O.-Tropfen unter anderem in Nachtclubs, um ihre Opfer wehrlos zu machen und sie zu vergewaltigen. Der frühere Hollywood-Produzent Harvey Weinstein ist in New York wegen sexueller Übergriffe zu 15 Jahren Haft verurteilt worden. Das Gericht blieb hinter der Forderung der Staatsanwaltschaft von 20 Jahren Haft zurück. Geschworene hatten den heute 74-jährigen Weinstein zuvor in einem neu aufgerollten Prozess schuldig gesprochen. Demnach soll er 2006 seine Assistentin missbraucht haben. In Kalifornien laufen weitere Verfahren. Die Organisation für Sicherheit und Zusammenarbeit in Europa ist nach eigenen Angaben nicht zu den Kongress-Zwischenwahlen in den USA eingeladen worden. Das sei eine deutliche Abkehr von einer bewährten demokratischen Praxis, erklärte die OSZE. Die Entscheidung der USA stehe demnach nicht in Einklang mit den Verpflichtungen der Mitgliedstaaten. Washington wirft der Organisation vor, sie wolle die Teilnehmerstaaten innenpolitisch umgestalten. Die Zwischenwahlen zum Kongress finden am 3. November statt. Umfragen zufolge droht Trumps Republikanern eine empfindliche Schlappe.
3: Soweit das Neueste aus der Radio SKW Nachrichtenredaktion. 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
0: So ein ganz kleines bisschen aufgelockert, da geht es durch den Donnerstag mit aktuell 12 Grad. Aber im Tagesverlauf zieht es dann zu, kann auch noch leichte Schauer geben. Das Ganze heute bei 16 Grad. In der kommenden Nacht um 11 Grad, auch morgen ein wechselhafter Tag bei 15 bis 16 Grad. 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
0: A10 südlicher Berliner Ring Richtung Dreieck-Spreeau an der Abfahrt Königs Wusterhausen. Stau mit 5 Minuten. A12 Frankfurt-Berlin zwischen Briesen und Fürstenwalde-West in beiden Richtungen nur einspurig. Richtung Dreieck-Spreeau Stop and Go mit 5 Minuten. Königs Wusterhausen, da gibt es Stau. Einmal auf der Cottbusser Straße in beiden Richtungen mit 10 Minuten. Staukower Straße Stau mit 10 Minuten. Auch Luckenwalder Straße Stau mit 10 Minuten. Eichenallee Stau mit 5 Minuten. Erkner die Friedrichstraße ist zwischen Kreisverkehr und Seestraße in beiden Richtungen gesperrt. Neu-Zittauer Straße und Fangschleusenstraße Stau mit jeweils 10 Minuten. Fürstenwalde, die Eisenbahnstraße ist bis am Stern in beiden Richtungen wegen Fahrbahnerneuerung gesperrt. Auf der Kirchhoffstraße in beiden Richtungen Stau mit 5 Minuten. Lindenstraße Stau mit 5 Minuten. Rauner Straße Stau mit 15 und August-Bebe-Straße Stau mit 10 Minuten. Stadtverkehr Berlin A100 Richtung Wedding zwischen Oberlandstraße und Kreuz Schöneberg Stau mit 20 Minuten. Köpenick Rudolf-Röhl-Allee Richtung Bahnhof Köpenick Stau mit 10 Minuten und Alt-Biesdorf. Hier gibt Stau stadteinwärts mit einer guten Viertelstunde. 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
0: Zernsdorf, Karl-Marx-Straße, Ecke, Segelfliegerdamm. Dankeschön an Luisa. Zossen-Gerichtstraße und B1 Münchenberg Richtung Berlin. 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Und wenn Sie auch noch was gesehen haben unterwegs, Staus, Blitzer, Verkehrsbehinderungen, können Sie das gerne melden und ergänzen. Entweder telefonisch oder auch per WhatsApp unter 03375 52 73 60. Da, wo Sie unterwegs sind, eine gute, eine unfallfreie Fahrt.
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0: 8:05 am Donnerstag. Donnerstag, Kinotag bei uns. Natürlich möchte ich Sie einladen in Sinister Wildau und dazu gleich mehr hier.
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2: Es ist Donnerstag, das heißt hier bei uns Scheinwerfer an und Vorhang auf für zwei tolle Filme. In Bibi Blocksberg, die total verhexte Zeitreise, wartet auf die kleine Hexe ihr bisher wohl größtes Abenteuer. Eigentlich hat Bibi bei der Wahl ihres Praktikumsplatzes ziemlich Pech gehabt. Während ihre Freunde bei der Polizei oder bei der Reporterin Carla Kolumna unterwegs sind, landet sie im Museum. Doch aus dem vermeintlich langweiligen Praktikum wird schnell ein echter Kriminalfall. Eine wertvolle Spieluhr verschwindet spurlos und Bibi will natürlich herausfinden, was dahinter steckt. Gemeinsam mit ihrer Freundin Marita macht sich Bibi auf die Suche nach dem wertvollen Relikt. Dafür hexen sie sich beide zurück in die Nacht des Diebstahls und landen auf Schloss Klunkerburg, allerdings nicht in der Gegenwart, sondern ganze 139 Jahre früher.
3: Nice.
4: Du bist die neue Praktikantin, oder? Die Spieluhr enthält einen Diamanten von unfassbarem Wert. Bibi?
3: Wir müssen unbedingt rauskriegen, wer die Uhr geklaut hat.
4: Eine Spieluhr kann doch nicht einfach so spurlos verschwinden.
3: Wir hetzen uns in die letzte Nacht zu dem Zeitpunkt, als die Uhr geklaut wurde. Absolut safe.
5: Bibi, wo sind wir?
3: Wir sind 139 Jahre zurück in die Vergangenheit gereist.
5: Und in der Zukunft ist es euch erlaubt, so herumzulaufen?
3: Ene Mene, schon bereit für dich ein Operndiva-Kleid. Hexe! Voll unbequem.
4: Was ist das denn?
3: Yes!
5: Abklatschen. Abklatschen?
2: Hier treffen sie auf Fritzi von Klunkerburg, deren Tante Mathilde es auf die kostbare Spieluhr abgesehen hat. Für Bibi und Marita beginnt damit ein Wettlauf gegen die Zeit. Sie müssen herausfinden, was wirklich hinter dem Diebstahl steckt. Fritzi helfen und natürlich auch einen Weg zurück in ihre eigene Zeit finden. Ob Bibi und Marita das Rätsel um die Spieluhr lösen und wieder sicher in der Gegenwart landen, das sehen kleine und große Bibi-Fans ab heute im CineStar Wildau in Bibi Blocksberg, die total verhexte Zeitreise. Unser zweiter Film. Jahrzehntelang hat Willy Coyote wirklich alles versucht, um endlich den Roadrunner zu erwischen. Raketen, Sprungfedern, Fallen, natürlich jede Menge Produkte der Acme Corporation. Das Problem, funktioniert hat davon nie etwas. Jetzt hat Willy endgültig genug davon und er zieht vor Gericht. In Coyote vs. Acme wird aus dem ewigen Katz-und-Maus-Spiel ein handfester Rechtsstreit. Denn nachdem wieder einmal ein Acme-Produkt dafür gesorgt hat, dass Willy selbst zum Opfer seiner eigenen Falle wird, nimmt er den Hersteller ins Visier. Seine Forderung: Acme soll endlich für die ganzen misslungenen Produkte und deren Folgen gerade stehen. Unterstützung bekommt Willy von Kevin Harvey, einem ziemlich glücklosen Anwalt, gespielt von keinem geringeren als John Cena, der dringend einen Erfolg gebrauchen könnte. Gemeinsam ziehen die beiden gegen den mächtigen Konzern vor Gericht.
6: Haben Sie schon mal eine Stange Dynamit auf die Straße gelegt, in der Hoffnung, Ihren Erzfeind in die Luft zu jagen? Aber als Sie den Zünder betätigten, explodierte stattdessen der Zünder selbst? Haben Sie jemals die Reißleine Ihres Fallschirms gezogen und es kam nur ein Haufen Silberbesteck heraus? Das ist nicht Ihre Schuld. Wir geben Ihnen eine Stimme.
7: Sehen Sie den Mann, der es mit dem größten Konzern der Welt aufnehmen will.
8: Die verklagen uns für jedes Acme-Cartoon-Produkt.
9: Alles, was du je wolltest. Du musst nur einfach verschwinden.
10: Okay, würden Sie...
9: Das ist nicht witzig. Ich dachte, Cartoons sollen immer witzig sein.
11: Alle Augen sind auf dich gerichtet. Jetzt zeigst du es ihm.
12: Acme Corporation gibt gefährliche Produkte in die Hände von Cartoon-Figuren.
13: Gibt es irgendjemanden hier im Saal oder auf der Welt, den es interessiert, was mit diesem Coyoten passiert?
9: Ja, mich.
2: Zwischen absurden Beweisen, alten Rivalitäten und dem ganz normalen Looney Tunes Wahnsinn verbindet Coyote vs. Acme Realfilm und Animation und bringt jede Menge Cartoon-Nostalgie auf die große Kinoleinwand. Im Mittelpunkt steht dabei die Frage, die sich die Fans der Trickfilmreihe vermutlich schon seit Jahrzehnten stellen. Kann Willy Coyote diesmal tatsächlich beweisen, dass die Firma schuld an seinem ganzen Schlamassel ist? Ob der ewige Verlierer vor Gericht endlich seinen großen Sieg feiern kann, das können Sie erleben im CineStar Wildau in Coyote vs. Acme. Das heißt, Sie dürfen sich jetzt zwischen zwei sehr schönen Filmen entscheiden, entweder Bibi Blocksberg, die total verhexte Zeitreise, oder Coyote vs. Eggman. Dafür hier anrufen, mit ein klein bisschen Glück durchkommen. Und dann geht es für Sie in Sinister Wildau. Und das unter der 03375 52 73 60. Und ich wünsche viel Spaß im Kino im Sinister Wildau.

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1: Gestern Abend ist am Flughafen BER der Flugverkehr vorübergehend zum Erliegen gekommen. Grund war eine gemeldete Drohne im Umfeld des Flughafens. Aus Sicherheitsgründen wurden zunächst einzelne Bereiche des Flugbetriebs gesperrt. Später folgte eine zeitweise vollständige Unterbrechung. Nach Angaben der Flughafengesellschaft wurde gegen 20.20 Uhr zunächst die Nordbahn für Starts und Landungen geschlossen. Wenig später wurden die Einschränkungen auf den gesamten Flugbetrieb ausgeweitet. Mehrere Flugzeuge mussten nach Dresden umgeleitet werden. Die Drohne oder Bruchteile von ihr wurden nicht gefunden. Laut Flughafengesellschaft sind an keinem anderen deutschen Flughafen im ersten Halbjahr so viele Drohnen gesichtet worden wie am BER. 28 solcher Flugobjekte sind in den ersten 6 Monaten registriert worden. Im Gesamtjahr 2025 wurden laut Flugsicherung nur 8 Drohnen am BER sowie im Großraum drumherum festgestellt.
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8: Michael Trotzki. Nach der niederschmetternden Bewertung will Berlin, wie es aussieht, seine Olympiabewerbung zurückziehen. Und zwar noch vor der Abstimmung durch den Deutschen Olympischen Sportbund. Darüber haben Berlins scheidender Regierungschef Wegner und Sportsenatorin Spranger beraten. Berlin hatte sich gemeinsam mit Brandenburg und Mecklenburg-Vorpommern aufwendig um die Olympischen Spiele 2036, 2040 bzw. 44 beworben. Doch die Aussichten auf das prestigeträchtige Sportevent sanken gegen null, nachdem bekannt wurde, dass die Mitbewerber München 87 und die Rhein-Ruhr-Region 80 Punkte von 100 erhalten haben, Berlin aber nur 75. Am Samstag will der DOSB entscheiden. Der sogenannte Windkraftbetrüger Hendrik Holt konnte festgenommen werden. Holt war vor 4 Wochen von einem genehmigten Ausgang aus der JVA Berlin nicht zurückgekehrt und hatte sich nach Dubai abgesetzt. Dort konnte der 36-Jährige, der mit internationalem Haftbefehl gesucht wurde, jetzt festgenommen werden, teilte die zuständige Staatsanwaltschaft Osnabrück mit. Holt war dort 2022 zu 9 Jahren Haft verurteilt worden, weil er unter anderem an ausländische Stromkonzerne Windparks verkauft hatte, die es nicht gab. In Frankfurt-Oder ist eine Gedenktafel für Hermann Arndt enthüllt worden. Der frühere israelische Agent war 1960 maßgeblich an der Aufspürung des NS-Verbrechers Adolf Eichmann beteiligt. Die Tafel wurde nun am Haus in der Frankfurter Ferdinandstraße angebracht, wo Arndt von 1925 bis 1935 mit seiner Familie lebte. In Berlin sind in diesem Jahr bisher mehr Menschen bei Badeunfällen ums Leben gekommen als im letzten Jahr, in Brandenburg deutlich weniger. Von der Deutschen Lebensrettungsgesellschaft heißt es, dass bisher 15 Menschen starben und damit 3 mehr als 2025. In Brandenburg gibt es 13 Tote zu beklagen, 7 weniger als im letzten Jahr. Die meisten Menschen

0: ertranken in Seen. Die meisten Menschen waren junge Männer. Die DLRG sagt weiter, oft seien Leichtsinn und Selbstüberschätzung die Ursache. Man müsse vor allem über die Gefahren besser aufklären und mehr in den Schwimmunterricht an Schulen investieren.
1: Soweit das Neueste aus der Radio SKW Nachrichtenredaktion. 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
2: Aufgelockerter geht's durch diesen Donnerstag mit aktuell 12 Grad in Königs Wusterhausen, so auch in Mittenwalde und Friedersdorf. Im Tagesverlauf kann es immer wieder zuziehen, das Ganze bei 16 Grad. In der kommenden Nacht 11 Grad, morgen wechselhaft bei maximal 16 Grad. 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
2: A113 Richtung Dresden. In Höhe Waltersdorfer Dreieck ist die rechte Spur gesperrt. Hier werden die Schutzplanken erneuert. Erkner, die Friedrichstraße ist zwischen Kreisverkehr und Seestraße in beiden Richtungen gesperrt. Auf der Umfahrung Rudolf-Breitscheid-Straße Stau mit 5 Minuten. Fürstenwalde, die Eisenbahnstraße ist bis am Stern in beiden Richtungen wegen Fahrbahnerneuerung gesperrt. Auf der Kirchhoffstraße in beiden Richtungen Stau mit 5 Minuten. Lindenstraße Stau mit 5 Minuten und Rauner Straße Stau mit 10 Minuten. Stadtverkehr Berlin, A100 Richtung Wedding zwischen Oberlandstraße und Kreuz-Schöneberg Stau mit 25 Minuten, Alt-Biestorf Stau stadteinwärts mit 10 Minuten. 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
2: Zernstorf, Karl-Marx-Straße, Ecke, Segelfliegerdamm. Danke an Luisa, Zossen-Gerichtsstraße und B1 Münchberg Richtung Berlin. 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Und wenn Sie auch noch was gesehen haben unterwegs, Staus, Blitzer, Verkehrsbehinderungen, können Sie das gerne melden und ergänzen, entweder telefonisch oder auch per WhatsApp unter 033 75 52 73 60. Da, wo Sie unterwegs sind, eine gute, eine unfallfreie Fahrt. Damit ist es 8:04 an diesem Donnerstag. Neues und Aktuelles aus der Radio SKW Jobbörse gleich hier bei Radio SKW und Susanne Morgen.

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1: Für alle, die auf der Suche nach einer neuen Herausforderung, einer beruflichen Umorientierung sind, es gibt jede Menge Stellenangebote von Unternehmen aus der Region. Das Autozentrum Zeesen sucht Mechatroniker, Mechatronikerinnen, aber auch für die Kundenbetreuung einen Serviceassistenten, eine Serviceassistentin und auch unbefristet einen Serviceberater, eine Beraterin für den Standort in Zeesen. Dafür werden übrigens auch gerne Quereinsteiger genommen. Die WIWO, die Wildauer Wohnungsbaugesellschaft, sucht zur Verstärkung des Teams ab sofort Handwerker in den Bereichen Sanitär, Tischler, Maurer. Wenn Sie unter anderem eine abgeschlossene handwerkliche Berufsausbildung in diesen Bereichen haben, werden Sie hier fündig. Die Märkische Projektbau GmbH in Wildau sucht Maurer, Zimmerer und erfahrene Baufacharbeiter. Zu ihren Aufgaben gehören die Erstellung von Maurer- und Betontragwerken, Zimmerer- und Holzbauarbeiten bis zum Dachstuhl. Dafür bringen sie eine abgeschlossene Ausbildung im Bauhandwerk oder mehrjährige Erfahrung auf der Baustelle mit. Sie können sich auf Baustellen im Umkreis von rund 50 Kilometern rund um Wildau einstellen, sowie eine Abwechslung in Häusern, Hallen, Industrie- und Sozialbauten, aber auch die Möglichkeit, sich zum Vorarbeiter oder Polier vorzuarbeiten. Das Autohaussitz in Zeesen sucht Verkäuferinnen und Verkäufer. Zu ihren Aufgaben gehört der Verkauf von Neu- und Gebrauchtwagen, aber auch die Akquise von Neu- und Bestandskunden. Sie bringen dafür Erfahrungen im kaufmännischen Bereich mit. Quereinsteiger sind hier willkommen. Außerdem sucht die AZG Autohaussitz GmbH in Zeesen eine Assistentin, einen Assistent im Bereich Verkauf in Verbindung mit Marketingaufgaben. Und die Sabelos XXL Apotheken suchen zum nächstmöglichen Zeitpunkt einen Apotheker, eine Apothekerin. Wenn Sie Apotheker, Pharmazieingenieur, PTA oder PKA sind, sich beruflich verändern möchten oder eine neue Herausforderung suchen, melden Sie sich. Ihnen wird ein leistungsgerechtes, übertarifliches Einkommen gezahlt, die Zahlung eines 13. Gehalts, eine betriebliche Altersvorsorge und auch eine betriebliche Krankenversicherung. Alle genauen Infos zu diesen und weiteren Stellenausschreibungen finden Sie bei uns unter radioskw.de. Und alle Stellenangebote richten sich an alle Geschlechter. Also bewerben Sie sich am besten gleich heute. Wir drücken Ihnen auf jeden Fall ganz, ganz fest die Daumen dafür.
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1: Sie sind Treffpunkte, Trainingsort und manchmal auch zweites Wohnzimmer. Sporthallen sind längst mehr als nur vier Wände mit Hallenboden. In Fürstenwalde möchte die Stadt jetzt zwei ihrer Sporthallen langfristig über Namenspatenschaften unterstützen lassen. Gesucht werden Unternehmen, die im Rahmen eines Sponsoring-Vertrags die Namensgebung für eine der Hallen übernehmen möchten. Im Gegenzug gibt es dauerhafte Sichtbarkeit und die Möglichkeit, ganz konkret die Vereine und die Bildungsarbeit vor Ort zu fördern. Das Engagement kommt also nicht nur dem eigenen Namen zugute, sondern auch den Menschen, die die Halle täglich nutzen. Die Vergabe der beiden Partnerschaften soll transparent und in einem Auswahlverfahren erfolgen. Interessierte Unternehmen können sich dafür direkt bei der Stadt Fürstenwalde melden.
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1: Heute an diesem Donnerstag kann es zu Kopfschmerzen und Migräne kommen. Sorgen Sie für ausreichend Flüssigkeit und auf jeden Fall Ruhephasen, etwas Pfefferminzöl auf den Schläfen zur Entspannung, damit Sie gesund und gut in uns durch diesen Donnerstag kommen.
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0: gleich.
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7: Und damit ist es 9 Uhr.
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7: Mit Susanne Trotzki. Bundeskanzler Merz stimmt sich heute mit dem Ministerpräsidenten der Länder über den billionenschweren EU-Haushalt ab. Die Mitgliedstaaten der Europäischen Union wollen sich bis zum Jahresende auf einen Finanzrahmen für die Jahre 2028 bis 2034 einigen. Die Europäische Kommission schlägt inflationsbereinigt ein Etat von rund 1,76 Billionen Euro vor. Dieses Geld soll für verschiedene EU-Vorhaben genutzt werden, etwa für die Verteidigung, die Agrarpolitik und die Strukturförderung. Die USA haben den russischen Präsidenten Putin zum nächsten G20-Gipfel im Dezember in Miami eingeladen. US-Außenminister Rubio sagte nach einem Treffen mit seinem russischen Amtskollegen Lavrov am Rande der UNO-Vollversammlung in New York, um Probleme zu lösen, müsse man sich mit den Menschen treffen, mit denen man nicht übereinstimme. Der ukrainische Präsident Zelensky warf Putin in seiner Rede vor der UNO-Vollversammlung unterdessen vor, keinen Frieden zu wollen. Er nannte den russischen Staatschef den Patienten Null, von dem aus sich der Krieg immer weiter ausbreite. Der Bundestag hat sich zum ersten Mal mit einem Gesetzentwurf befasst, der härtere Strafen für den Einsatz sogenannter K.O.-Tropfen vorsieht. Justizministerin Hubig will durchsetzen, dass in solchen Fällen die Mindeststrafe von derzeit 3 auf 5 Jahre Haft steigt. Voraussetzung dafür ist, dass Betäubungsmittel rechtlich auf einer Stufe mit Waffen oder gefährlichen Werkzeugen wie Messern stehen. Täter benutzen K.O.-Tropfen unter anderem in Nachtclubs, um ihre Opfer wehrlos zu machen und sie zu vergewaltigen. Der frühere Hollywood-Produzent Harvey Weinstein ist in New York wegen sexueller Übergriffe zu 15 Jahren Haft verurteilt worden. Das Gericht blieb hinter der Forderung der Staatsanwaltschaft von 20 Jahren Haft zurück. Geschworene hatten den heute 74-jährigen Weinstein zuvor in einem neu aufgerollten Prozess schuldig gesprochen. Demnach soll er 2006 seine Assistentin missbraucht haben. In Kalifornien laufen weitere Verfahren. Die Organisation für Sicherheit und Zusammenarbeit in Europa ist nach eigenen Angaben nicht zu den Kongress-Zwischenwahlen in den USA eingeladen worden. Das sei eine deutliche Abkehr von einer bewährten demokratischen Praxis, erklärte die OSZE. Die Entscheidung der USA stehe demnach nicht in Einklang mit den Verpflichtungen der Mitgliedstaaten. Washington wirft der Organisation vor, sie wolle die Teilnehmerstaaten innenpolitisch umgestalten. Die Zwischenwahlen zum Kongress finden am 3. November statt. Umfragen zufolge droht Trumps Republikanern eine empfindliche Schlappe.
1: Soweit das Neueste aus der Radio SKW Nachrichtenredaktion. 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
7: Mit vielen Wolken geht's durch den Donnerstag. Aktuell 13 Grad, im Tagesverlauf bewölkt und auch der eine oder andere Schauer ist noch mit dabei. Das heute bei 16 Grad. In der kommenden Nacht um 11 Grad, auch morgen ein wechselhafter Tag bei maximal 16 Grad. 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
7: A12 Richtung Berlin zwischen Rastplatz Briesenloch und Friedersdorf ist die linke Spur gesperrt. A113 Richtung Dresden, Höhe Waltersdorfer Dreieck. Hier ist die rechte Spur gesperrt, hier werden die Schutzplanken erneuert. In Königs Wusterhausen auf der Karl-Marx-Straße Stau mit 5 Minuten. Stadtverkehr Berlin, A100 Richtung Wedding zwischen Britzerdamm und Kreuz-Schöneberg Stau mit 25 Minuten. Köpenick, die Seenbinderstraße ist zwischen Kiekeburgstraße und Weinbergstraße wegen Gleisarbeiten bis morgen Abend in beiden Richtungen gesperrt. Und Alt-Biesdorf Stau stadteinwärts mit 10 Minuten. 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
7: Zernstorf, Karl-Marx-Straße, Ecke, Segelfliegerdamm. Dankeschön an Luisa. Bazzaro, Fürstenwalder Chaussee und Zossengerichtstraße. 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Und wenn Sie auch noch was gesehen haben unterwegs, Staus, Blitzer, Verkehrsbehinderung, können Sie das gerne melden und ergänzen, entweder telefonisch oder auch per WhatsApp unter 03375 52 73 60. Da, wo Sie unterwegs sind, eine gute, eine unfallfreie Fahrt.
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7: 9:04 an diesem Donnerstag. Ja, dann gucken wir mal Richtung Wochenende. Da geht's nämlich ran an die Kartoffeln beim großen Kartoffelbuddeln in Großschauen zwischen Philadelphia und Storkow und Großschauen. Und ja, was da auf dem Programm steht, warum es sich wirklich lohnt, mal dabei zu sein, dazu gleich mehr hier.
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Ran an die Kartoffeln. Am 26. und 27. September heißt es wieder auf zum großen Kartoffelbuddeln zwischen Philadelphia und Großschaun. Jeweils ab 10 Uhr können Sie selbst aufs Feld und frische Kartoffeln direkt aus der Erde buddeln. Und das für kleines Geld. Dazu gibt's Wissenswertes rund um die Kartoffel, ihren Anbau und natürlich auch leckere Zubereitung. Und auch rund ums Feld ist jede Menge los. Auf die Kinder warten fliegender Teppich, Rundfahrten mit der Fassbahn, Wackelbootfarm und die beliebten Kremserfahrten. Bei den Kartoffelwettkämpfen wird außerdem die längste Kartoffelschale geschält, die höchste Kartoffelpyramide gebaut und die größte Kartoffel gesucht. Wer lieber genießen statt selbst buddeln möchte, kann frisch abgesackte Kartoffeln direkt vor Ort kaufen. Für das leibliche Wohl ist natürlich auch ebenfalls gesorgt. Also Korb geschnappt, Familie eingepackt und ab aufs Feld. Das große Kartoffelbuddeln am Samstag und Sonntag zwischen Philadelphia und Großschaun, veranstaltet von den Schlepper Freunden Philadelphia e.V. und dem Landwirtschaftsbetrieb Peter & Co. GbR. Der Eintritt ist frei, kostenlose Parkplätze sind ausreichend vorhanden und wir von Radio SKW wünschen ganz viel Spaß beim großen Kartoffelbuddeln zwischen Philadelphia und Großschaun.

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1: Gestern Abend ist am Flughafen BER der Flugverkehr vorübergehend zum Erliegen gekommen. Grund war eine gemeldete Drohne im Umfeld des Flughafens. Aus Sicherheitsgründen wurden zunächst einzelne Bereiche des Flugbetriebs gesperrt. Später folgte eine zeitweise vollständige Unterbrechung. Nach Angaben der Flughafengesellschaft wurde gegen 20.20 Uhr zunächst die Nordbahn für Starts und Landungen geschlossen. Wenig später wurden die Einschränkungen auf den gesamten Flugbetrieb ausgeweitet. Mehrere Flugzeuge mussten nach Dresden umgeleitet werden. Die Drohne oder Bruchteile von ihr wurden nicht gefunden. Laut Flughafengesellschaft sind an keinem anderen deutschen Flughafen im ersten Halbjahr so viele Drohnen gesichtet worden wie am BER. 28 solcher Flugobjekte sind in den ersten 6 Monaten registriert worden. Im Gesamtjahr 2025 wurden laut Flugsicherung nur 8 Drohnen am BER sowie im Großraum drumherum festgestellt.
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0: Und damit ist es 9:30 Uhr, 9:30.
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17: Mit Jörg Trotzki. Die CDU in Zeuthen will sich für die Expo 2035 in der Region stark machen. Man sehe die Weltausstellung als Zukunftschance, heißt es, und wolle, dass sich die Gemeindevertreter für eine Bewerbung Berlin-Brandenburgs aussprechen. Bürgermeister Philipp Martens wurde beauftragt, sich bei den entsprechenden Gremien stark zu machen. Eine Expo könnte neue Impulse für Zeuthen setzen, heißt es weiter. Die Zeuthener CDU sagt aber auch, man wolle gern die Bewertung von Vor- und Nachteilen einer Expo-Bewerbung erst einmal abwarten. Rund um den S-Bahnhof Oranienburg soll die Infrastruktur in den nächsten Jahren erneuert und ausgebaut werden. Dazu gehören nach Aussage der Bahn auch Schallschutzwände, um die Anwohner vor Lärm zu schützen. Außerdem sollen 3 Eisenbahnunterführungen, Signale und Weichen erneuert werden. Der Bahnhof selbst soll dann ab 2030 saniert werden. Die Bauarbeiten sind die letzte Etappe des Streckenausbaus zwischen Berlin und Rostock. Ab sofort dürfen auf dem Stahnsdorfer Südwestkirchhof Wildschweine gejagt werden. Das teilte der Leiter des Friedhofs mit. Mehrfach war der Zaun des Friedhofs in den letzten Wochen von Unbekannten aufgeschnitten worden. Die Täter hatten zudem mit Duftstoffen die Wildschweine auf den Friedhof gelockt. Die Jagd auf die Tiere müsse noch geregelt werden, heißt es weiter. Sie soll außerhalb der Besuchszeiten von 20 Uhr abends bis morgens um 7 sein. Auch ist sie zunächst bis Ende Oktober begrenzt. Die Berliner Drag Queen Jurassica Parker ist wegen Besitzes von Kinder- und jugendpornografischem Material verurteilt worden. Das Amtsgericht Berlin verhängte eine Freiheitsstrafe von 10 Monaten auf Bewährung. Als Begründung wurde unter anderem genannt, Mario Olczynski habe die Vorwürfe eingeräumt und sich reumütig gezeigt. Er habe zudem eingestanden, pädophil, drogen- und alkoholkrank zu sein. Das Gericht zeigte sich überzeugt, dass Olczynski sich diesen Problemen stellen werde.
16: Soweit das Neueste aus der Radio SKW Nachrichtenredaktion. 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
0: Der Wind sorgt auf jeden Fall dafür, dass es abschnittsweise etwas freundlicher

0: Ja, wird mit 13 Grad hier bei uns in Wildau, so auch in Teupitz und Fürstenwalde. Im Tagesverlauf kann es immer mal wieder zuziehen, das Ganze heute bei 16 Grad. In der Nacht um 11 Grad, morgen auch dichte, kompakte Wolken, teils auch wechselhaftes bei 15 bis 16 Grad. 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
0: A12 Richtung Berlin zwischen Rastplatz Briesenloch und Friedersdorf ist die linke Spur gesperrt. A13 Richtung Berlin zwischen Mittenwalde und Rago. Hier liegen Reifenteile auf allen Spuren. A113 Richtung Dresden, Höhe Waltersdorfer Dreieck, ist die rechte Spur gesperrt. Hier werden die Schutzplanken erneuert. B179 in Körbiskrug zwischen Ortseingang und am Todnitzsee. Hier liegt ein totes Tier auf der Fahrbahn. Stadtverkehr Berlin, A100 Richtung Wedding zwischen Britzerdamm und Kreuz Schöneberg, Stau mit 20 Minuten. Bohnsdorf und Grünau am Seegraben zwischen Alexander-Meißner-Straße und Adlergestell geht es nur einspurig voran. Hier kann es sich immer wieder stauen. Und Alt-Biesdorf Stau stadteinwärts mit 10 Minuten. 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
0: Zernstorf, Karl-Marx-Straße, Ecke, Sägeflegerdamm. Danke an Luisa. Bad Saros, Fürstenwalder Chaussee und Zossen-Gerichtstraße. 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Und wenn Sie auch noch was gesehen haben unterwegs, Staus, Blitze, Verkehrsbehinderungen, können Sie das gerne melden und ergänzen. Entweder telefonisch oder auch per WhatsApp unter 033 75 52 73 60. Da, wo Sie unterwegs sind, eine gute, eine unfallfreie Fahrt. 4 Minuten nach A10 an diesem Donnerstag. 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Und mehr dazu gleich nach dem Classic dieser Stunde bei Radio SKW und Susanne Morgen.

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1: Sie sind Treffpunkte, Trainingsort und manchmal auch zweites Wohnzimmer. Sporthallen sind längst mehr als nur vier Wände mit Hallenboden. In Fürstenwalde möchte die Stadt jetzt zwei ihrer Sporthallen langfristig über Namenspatenschaften unterstützen lassen. Gesucht werden Unternehmen, die im Rahmen eines Sponsoring-Vertrags die Namensgebung für eine der Hallen übernehmen möchten. Im Gegenzug gibt es dauerhafte Sichtbarkeit und die Möglichkeit, ganz konkret die Vereine und die Bildungsarbeit vor Ort zu fördern. Das Engagement kommt also nicht nur dem eigenen Namen zugute, sondern auch den Menschen, die die Halle täglich nutzen. Die Vergabe der beiden Partnerschaften soll transparent und in einem Auswahlverfahren erfolgen. Interessierte Unternehmen können sich dafür direkt bei der Stadt Fürstenwalde melden.
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10: Mit Susanne Trotzki. Im Ring um mehr lebensrettende Organspenden startet ein neuer Anlauf für eine weitreichende Änderung der Spenderregeln. Im Bundestag bringt eine Abgeordnetengruppe einen Entwurf für eine Umstellung auf die Widerspruchsregelung ein. Jeder Erwachsene würde dann zunächst automatisch als Organspender nach dem Tod gelten, außer man widerspricht. Bisher ist eine Zustimmung erforderlich. Im Online-Register für Organspenden haben inzwischen knapp 633.000 Menschen ihre Spendenbereitschaft erklärt. Die USA und China verlängern ihre Einigung im Zollstreit um 2 Monate. Damit werden die zusätzlichen US-Importzölle auf chinesische Waren bis zum 10. Januar ausgesetzt. Das verschaffe mehr Zeit, um über ein umfassenderes Abkommen zu beraten. Wäre die Einigung im November ausgelaufen, hätte China Exportkontrollen auf seltene Erden ausgeweitet, die auch das Unternehmen in Europa betreffen. Der Zollstreit dürfte auch eines der Themen beim Besuch des chinesischen Staatschefs Xi in den USA sein. Er wurde am Abend von Präsident Trump empfangen. Für heute ist unter anderem ein Treffen im Weißen Haus und ein Staatsbankett geplant. US-Präsident Trump muss vorerst doch Journalisten von CNN, MS Now und Politico ins Weiße Haus lassen. Ein Bundesgericht hat den Ausschluss der 3 Medien aufgehoben. Er sei verfassungswidrig, sagte der Richter. Er erließ eine einstweilige Verfügung für die kommenden 14 Tage, in denen die Medienhäuser Zugang zu den Pressekonferenzen haben müssen. Für Trump ist das ein Rückschlag. Er hatte den Medienhäusern den Zugang verboten, weil sie, so Trump, Fiktion und Lügen verbreiten. Der US-Präsident hatte schon mehrere Male versucht, unliebsame Medien und Journalisten auszuschließen. Erst am Freitag drohte er damit auch der New York Times und der Washington Post. Der Berliner Zoo hat sich von Gorilladame Mpenzi verabschieden müssen. Die Flachland-Gorilladame hatte eine Zahnoperation nicht überstanden. Die Operation sei aber korrekt verlaufen, teilte Zoo- und Tierparkdirektor Andreas Knierer mit. Weil eine solche Behandlung aber unter Vollnarkose große Risiken auf die Herzfunktion habe, sei Mpenzi nicht mehr aus der Narkose erwacht. Mit 41 Jahren war Mpenzi die Enkelin von Fatou. Fatou ist die älteste Gorilladame der Welt und lebt ebenfalls im Berliner Zoo. Sie ist mit fast 70 Jahren ein wahrer Methusalem. Exakt 87 Tage nach dem frühen Ausscheiden bei der Fußball-Weltmeisterschaft in den USA, Mexiko und Kanada geht es für die deutsche Nationalmannschaft zum Auftakt der Nations League heute am Donnerstag gegen die Niederlande. Es wird das erste Spiel unter dem neuen Bundestrainer Jürgen Klopp sein. Anpfiff der Partie ist um 20.45 Uhr.
9: Soweit das Neueste aus der Radio SKW Nachrichtenredaktion. 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
13: Michael Trotzki. Nach der niederschmetternden Bewertung will Berlin, wie es aussieht, seine Olympiabewerbung zurückziehen. Und zwar noch vor der Abstimmung durch den Deutschen Olympischen Sportbund. Darüber haben Berlins scheidender Regierungschef Wegner und Sportsenatorin Spranger beraten. Berlin hatte sich gemeinsam mit Brandenburg und Mecklenburg-Vorpommern aufwendig um die Olympischen Spiele 2036, 2040 bzw. 44 beworben. Doch die Aussichten auf das prestigeträchtige Sportevent sanken gegen Null, nachdem bekannt wurde, dass die Mitbewerber München 87 und die Rhein-Ruhr-Region 80 Punkte von 100 erhalten haben, Berlin aber nur 75. Am Samstag will der DOSB entscheiden. Der sogenannte Windkraftbetrüger Hendrik Holt konnte festgenommen werden. Holt war vor 4 Wochen von einem genehmigten Ausgang aus der JVA Berlin nicht zurückgekehrt und hatte sich nach Dubai abgesetzt. Dort konnte der 36-Jährige, der mit internationalem Haftbefehl gesucht wurde, jetzt festgenommen werden, teilte die zuständige Staatsanwaltschaft Osnabrück mit. Holt war dort 2022 zu 9 Jahren Haft verurteilt worden, weil er unter anderem an ausländische Stromkonzerne Windparks verkauft hatte, die es nicht gab. In Frankfurt-Oder ist eine Gedenktafel für Hermann Arndt enthüllt worden. Der frühere israelische Agent war 1960 maßgeblich an der Aufspürung des NS-Verbrechers Adolf Eichmann beteiligt. Die Tafel wurde nun am Haus in der Frankfurter Ferdinandstraße angebracht, wo Arndt von 1925 bis 1935 mit seiner Familie lebte. In Berlin sind in diesem Jahr bisher mehr Menschen bei Badeunfällen ums Leben gekommen als im letzten Jahr, in Brandenburg deutlich weniger. Von der Deutschen Lebensrettungsgesellschaft heißt es, dass bisher 15 Menschen starben und damit 3 mehr als 2025. In Brandenburg gibt es 13 Tote zu beklagen, 7 weniger als im letzten Jahr. Die meisten Menschen ertranken in Seen. Die meisten Menschen waren junge Männer. Die DLRG sagt weiter, oft seien Leichtsinn und Selbstüberschätzung die Ursache. Man müsse vor allem über die Gefahren besser aufklären und mehr in den Schwimmunterricht an Schulen investieren.
12: Soweit das Neueste aus der Radio SKW Nachrichtenredaktion.

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9: Mit Susanne Trotzki. Im Ring um mehr lebensrettende Organspenden startet ein neuer Anlauf für eine weitreichende Änderung der Spenderregeln. Im Bundestag bringt eine Abgeordnetengruppe einen Entwurf für eine Umstellung auf die Widerspruchsregelung ein. Jeder Erwachsene würde dann zunächst automatisch als Organspender nach dem Tod gelten, außer man widerspricht. Bisher ist eine Zustimmung erforderlich. Im Online-Register für Organspenden haben inzwischen knapp 633.000 Menschen ihre Spendenbereitschaft erklärt. Die USA und China verlängern ihre Einigung im Zollstreit um 2 Monate. Damit werden die zusätzlichen US-Importzölle auf chinesische Waren bis zum 10. Januar ausgesetzt. Das verschaffe mehr Zeit, um über ein umfassenderes Abkommen zu beraten. Wäre die Einigung im November ausgelaufen, hätte China Exportkontrollen auf seltene Erden ausgeweitet, die auch das Unternehmen in Europa betreffen. Der Zollstreit dürfte auch eines der Themen beim Besuch des chinesischen Staatschefs Xi in den USA sein. Er wurde am Abend von Präsident Trump empfangen. Für heute ist unter anderem ein Treffen im Weißen Haus und ein Staatsbankett geplant. US-Präsident Trump muss vorerst doch Journalisten von CNN, MS Now und Politico ins Weiße Haus lassen. Ein Bundesgericht hat den Ausschluss der 3 Medien aufgehoben. Er sei verfassungswidrig, sagte der Richter. Er erließ eine einstweilige Verfügung für die kommenden 14 Tage, in denen die Medienhäuser Zugang zu den Pressekonferenzen haben müssen. Für Trump ist das ein Rückschlag. Er hatte den Medienhäusern den Zugang verboten, weil sie, so Trump, Fiktion und Lügen verbreiten. Der US-Präsident hatte schon mehrere Male versucht, unliebsame Medien und Journalisten auszuschließen. Erst am Freitag drohte er damit auch der New York Times und der Washington Post. Der Berliner Zoo hat sich von Gorilladame Mpenzi verabschieden müssen. Die Flachland-Gorilladame hatte eine Zahnoperation nicht überstanden. Die Operation sei aber korrekt verlaufen, teilte Zoo- und Tierparkdirektor Andreas Knierer mit. Weil eine solche Behandlung aber unter Vollnarkose große Risiken auf die Herzfunktion habe, sei Mpenzi nicht mehr aus der Narkose erwacht. Mit 41 Jahren war Mpenzi die Enkelin von Fatou. Fatou ist die älteste Gorilladame der Welt und lebt ebenfalls im Berliner Zoo. Sie ist mit fast 70 Jahren ein wahrer Methusalem. Exakt 87 Tage nach dem frühen Ausscheiden bei der Fußball-Weltmeisterschaft in den USA, Mexiko und Kanada geht es für die deutsche Nationalmannschaft zum Auftakt der Nations League heute am Donnerstag gegen die Niederlande. Es wird das erste Spiel unter dem neuen Bundestrainer Jürgen Klopp sein. Anpfiff der Partie ist um 20.45 Uhr.
8: Soweit das Neueste aus der Radio SKW Nachrichtenredaktion. 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
1: 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Ausbildung oder Studium, Hauptsache es passt zu dir. Unter dem Motto Finde dein Match lädt das Land Brandenburg an diesem Samstag zur großen Ausbildungsmesse nach Königs Wusterhausen ein. Mehr als 20 Ausbildungs- und Studienmöglichkeiten warten darauf, entdeckt zu werden. Von Polizei, Justiz und Finanzverwaltung über IT und allgemeine Verwaltung bis hin zu Straßenbau, Forst- und Bauingenieurwesen. Hier kannst du Fragen stellen, direkt mit den Profis ins Gespräch kommen und herausfinden, welcher Beruf wirklich zu dir passt. Also Zukunft checken, Möglichkeiten entdecken und dein Match finden. Und das an diesem Samstag von 10 bis 14 Uhr im Aus- und Fortbildungszentrum Schillerstraße 6 in Königs Wusterhausen. Und wir von Radio SKW wünschen einen besonders intensiven und informativen Samstag.

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7: Mit Jörg Trotzki. Die CDU in Zeuthen will sich für die Expo 2035 in der Region stark machen. Man sehe die Weltausstellung als Zukunftschance, heißt es, und wolle, dass sich die Gemeindevertreter für eine Bewerbung Berlin-Brandenburgs aussprechen. Bürgermeister Philipp Martens wurde beauftragt, sich bei den entsprechenden Gremien stark zu machen. Eine Expo könnte neue Impulse für Zeuthen setzen, heißt es weiter. Die Zeuthener CDU sagt aber auch, man wolle gern die Bewertung von Vor- und Nachteilen einer Expo-Bewerbung erst einmal abwarten. Rund um den S-Bahnhof Oranienburg soll die Infrastruktur in den nächsten Jahren erneuert und ausgebaut werden. Dazu gehören nach Aussage der Bahn auch Schallschutzwände, um die Anwohner vor Lärm zu schützen. Außerdem sollen 3 Eisenbahnunterführungen, Signale und Weichen erneuert werden. Der Bahnhof selbst soll dann ab 2030 saniert werden. Die Bauarbeiten sind die letzte Etappe des Streckenausbaus zwischen Berlin und Rostock. Ab sofort dürfen auf dem Stahnsdorfer Südwestkirchhof Wildschweine gejagt werden. Das teilte der Leiter des Friedhofs mit. Mehrfach war der Zaun des Friedhofs in den letzten Wochen von Unbekannten aufgeschnitten worden. Die Täter hatten zudem mit Duftstoffen die Wildschweine auf den Friedhof gelockt. Die Jagd auf die Tiere müsse noch geregelt werden, heißt es weiter. Sie soll außerhalb der Besuchszeiten von 20 Uhr abends bis morgens um 7 sein. Auch ist sie zunächst bis Ende Oktober begrenzt. Die Berliner Drag Queen Jurassica Parker ist wegen Besitzes von Kinder- und jugendpornografischem Material verurteilt worden. Das Amtsgericht Berlin verhängte eine Freiheitsstrafe von 10 Monaten auf Bewährung. Als Begründung wurde unter anderem genannt, Mario Olczynski habe die Vorwürfe eingeräumt und sich reumütig gezeigt. Er habe zudem eingestanden, pädophil, drogen- und alkoholkrank zu sein. Das Gericht zeigte sich überzeugt, dass Olczynski sich diesen Problemen stellen werde.
6: Soweit das Neueste aus der Radio SKW Nachrichtenredaktion.

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11: Mit Susanne Trotzki. Im Ring um mehr lebensrettende Organspenden startet ein neuer Anlauf für eine weitreichende Änderung der Spenderregeln. Im Bundestag bringt eine Abgeordnetengruppe einen Entwurf für eine Umstellung auf die Widerspruchsregelung ein. Jeder Erwachsene würde dann zunächst automatisch als Organspender nach dem Tod gelten, außer man widerspricht. Bisher ist eine Zustimmung erforderlich. Im Online-Register für Organspenden haben inzwischen knapp 633.000 Menschen ihre Spendenbereitschaft erklärt. Die USA und China verlängern ihre Einigung im Zollstreit um 2 Monate. Damit werden die zusätzlichen US-Importzölle auf chinesische Waren bis zum 10. Januar ausgesetzt. Das verschaffe mehr Zeit, um über ein umfassenderes Abkommen zu beraten. Wäre die Einigung im November ausgelaufen, hätte China Exportkontrollen auf seltene Erden ausgeweitet, die auch das Unternehmen in Europa betreffen. Der Zollstreit dürfte auch eines der Themen beim Besuch des chinesischen Staatschefs Xi in den USA sein. Er wurde am Abend von Präsident Trump empfangen. Für heute ist unter anderem ein Treffen im Weißen Haus und ein Staatsbankett geplant. US-Präsident Trump muss vorerst doch Journalisten von CNN, MS Now und Politico ins Weiße Haus lassen. Ein Bundesgericht hat den Ausschluss der 3 Medien aufgehoben. Er sei verfassungswidrig, sagte der Richter. Er erließ eine einstweilige Verfügung für die kommenden 14 Tage, in denen die Medienhäuser Zugang zu den Pressekonferenzen haben müssen. Für Trump ist das ein Rückschlag. Er hatte den Medienhäusern den Zugang verboten, weil sie, so Trump, Fiktion und Lügen verbreiten. Der US-Präsident hatte schon mehrere Male versucht, unliebsame Medien und Journalisten auszuschließen. Erst am Freitag Freitag drohte er damit auch der New York Times und der Washington Post. Der Berliner Zoo hat sich von Gorilladame Mpenzi verabschieden müssen. Die Flachland-Gorilladame hatte eine Zahnoperation nicht überstanden. Die Operation sei aber korrekt verlaufen, teilte Zoo- und Tierparkdirektor Andreas Knierer mit. Weil eine solche Behandlung aber unter Vollnarkose große Risiken auf die Herzfunktion habe, sei Mpenzi nicht mehr aus der Narkose erwacht. Mit 41 Jahren war Mpenzi die Enkelin von Fatou. Fatou ist die älteste Gorilladame der Welt und lebt ebenfalls im Berliner Zoo. Sie ist mit fast 70 Jahren ein wahrer Methusalem. Exakt 87 Tage nach dem frühen Ausscheiden bei der Fußball-Weltmeisterschaft in den USA, Mexiko und Kanada geht es für die deutsche Nationalmannschaft zum Auftakt der Nations League heute am Donnerstag gegen die Niederlande. Es wird das erste Spiel unter dem neuen Bundestrainer Jürgen Klopp sein. Anpfiff der Partie ist um 20.45 Uhr.
10: Soweit das Neueste aus der Radio SKW Nachrichtenredaktion. 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
1: Michail Trotzki. Nach der niederschmetternden Bewertung will Berlin, wie es aussieht, seine Olympia-Bewerbung zurückziehen. Und zwar noch vor der Abstimmung durch den Deutschen Olympischen Sportbund. Darüber haben Berlins scheidender Regierungschef Wegner und Sportsenatorin Spranger beraten. Berlin hatte sich gemeinsam mit Brandenburg und Mecklenburg-Vorpommern aufwendig um die Olympischen Spiele 2036, 2040 bzw. 44 beworben. Doch die Aussichten auf das prestigeträchtige Sportevent sanken gegen Null, nachdem bekannt wurde, dass die Mitbewerber München 87 und die Rhein-Ruhr-Region 80 Punkte von 100 erhalten haben, Berlin aber nur 75. Am Samstag will der DOSB entscheiden. Der sogenannte Windkraftbetrüger Hendrik Holt konnte festgenommen werden. Holt war vor 4 Wochen von einem genehmigten Ausgang aus der JVA Berlin nicht zurückgekehrt und hatte sich nach Dubai abgesetzt. Dort konnte der 36-Jährige, der mit internationalem Haftbefehl gesucht wurde, jetzt festgenommen werden, teilte die zuständige Staatsanwaltschaft Osnabrück mit. Holt war dort 2022 zu 9 Jahren Haft verurteilt worden, weil er unter anderem an ausländische Stromkonzerne Windparks verkauft hatte, die es nicht gab. In Frankfurt-Oder ist eine Gedenktafel für Hermann Arndt enthüllt worden. Der frühere israelische Agent war 1960 maßgeblich an der Aufspürung des NS-Verbrechers Adolf Eichmann beteiligt. Die Tafel wurde nun am Haus in der Frankfurter Ferdinandstraße angebracht, wo Arndt von 1925 bis 1935 mit seiner Familie lebte. In Berlin sind in diesem Jahr bisher mehr Menschen bei Badeunfällen ums Leben gekommen als im letzten Jahr, in Brandenburg deutlich weniger. Von der Deutschen Lebensrettungsgesellschaft heißt es, dass bisher 15 Menschen starben und damit 3 mehr als 2025. In Brandenburg gibt es 13 Tote zu beklagen, 7 weniger als im letzten Jahr. Die meisten Menschen ertranken in Seen. Die meisten Menschen waren junge Männer. Die DLRG sagt weiter, oft seien Leichtsinn und Selbstüberschätzung die Ursache. Man müsse vor allem über die Gefahren besser aufklären und mehr in den Schwimmunterricht an Schulen investieren.
0: Soweit das Neueste aus der Radio SKW Nachrichtenredaktion.

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15: Mit Susanne Trotzki. Im Ring um mehr lebensrettende Organspenden startet ein neuer Anlauf für eine weitreichende Änderung der Spenderregeln. Im Bundestag bringt eine Abgeordnetengruppe einen Entwurf für eine Umstellung auf die Widerspruchsregelung ein. Jeder Erwachsene würde dann zunächst automatisch als Organspender nach dem Tod gelten, außer man widerspricht. Bisher ist eine Zustimmung erforderlich. Im Online-Register für Organspenden haben inzwischen knapp 633.000 Menschen ihre Spendenbereitschaft erklärt. Die USA und China verlängern ihre Einigung im Zollstreit um 2 Monate. Damit werden die zusätzlichen US-Importzölle auf chinesische Waren bis zum 10. Januar ausgesetzt. Das verschaffe mehr Zeit, um über ein umfassenderes Abkommen zu beraten. Wäre die Einigung im November ausgelaufen, hätte China Exportkontrollen auf seltene Erden ausgeweitet, die auch das Unternehmen in Europa betreffen. Der Zollstreit dürfte auch eines der Themen beim Besuch des chinesischen Staatschefs Xi in den USA sein. Er wurde am Abend von Präsident Trump empfangen. Für heute ist unter anderem ein Treffen im Weißen Haus und ein Staatsbankett geplant. US-Präsident Trump muss vorerst doch Journalisten von CNN, MS Now und Politico ins Weiße Haus lassen. Ein Bundesgericht hat den Ausschluss der 3 Medien aufgehoben. Er sei verfassungswidrig, sagte der Richter. Er erließ eine einstweilige Verfügung für die kommenden 14 Tage, in denen die Medienhäuser Zugang zu den Pressekonferenzen haben müssen. Für Trump ist das ein Rückschlag. Er hatte den Medienhäusern den Zugang verboten, weil sie, so Trump, Fiktion und Lügen verbreiten. Der US-Präsident hatte schon mehrere Male versucht, unliebsame Medien und Journalisten auszuschließen. Erst am Freitag drohte er damit auch der New York Times und der Washington Post. Der Berliner Zoo hat sich von Gorilladame Mpenzi verabschieden müssen. Die Flachland-Gorilladame hatte eine Zahnoperation nicht überstanden. Die Operation sei aber korrekt verlaufen, teilte Zoo- und Tierparkdirektor Andreas Knierer mit. Weil eine solche Behandlung aber unter Vollnarkose große Risiken auf die Herzfunktion habe, sei Mpenzi nicht mehr aus der Narkose erwacht. Mit 41 Jahren war Mpenzi die Enkelin von Fatou. Fatou ist die älteste Gorilladame der Welt und lebt ebenfalls im Berliner Zoo. Sie ist mit fast 70 Jahren ein wahrer Methusalem. Exakt 87 Tage nach dem frühen Ausscheiden bei der Fußball-Weltmeisterschaft in den USA, Mexiko und Kanada geht es für die deutsche Nationalmannschaft zum Auftakt der Nations League heute am Donnerstag gegen die Niederlande. Es wird das erste Spiel unter dem neuen Bundestrainer Jürgen Klopp sein. Anpfiff der Partie ist um 20.45 Uhr.
14: Soweit das Neueste aus der Radio SKW Nachrichtenredaktion. 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
17: Mit Jörg Trotzki. Die CDU in Zeuthen will sich für die Expo 2035 in der Region stark machen. Man sehe die Weltausstellung als Zukunftschance, heißt es, und wolle, dass sich die Gemeindevertreter für eine Bewerbung Berlin-Brandenburgs aussprechen. Bürgermeister Philipp Martens wurde beauftragt, sich bei den entsprechenden Gremien

0: teilte der Leiter des Friedhofs mit. Mehrfach war der Zaun des Friedhofs in den letzten Wochen von Unbekannten aufgeschnitten worden. Die Täter hatten zudem mit Duftstoffen die Wildschweine auf den Friedhof gelockt. Die Jagd auf die Tiere müsse noch geregelt werden, heißt es weiter. Sie soll außerhalb der Besuchszeiten von 20 Uhr abends bis morgens um 7 sein. Auch ist sie zunächst bis Ende Oktober begrenzt. Die Berliner Drag Queen Jurassica Parker ist wegen Besitzes von Kinder- und Jugendpornografischem Material verurteilt worden. Das Amtsgericht Berlin verhängte eine Freiheitsstrafe von 10 Monaten auf Bewährung. Als Begründung wurde unter anderem genannt, Mario Olczynski habe die Vorwürfe eingeräumt und sich reumütig gezeigt. Er habe zudem eingestanden, pädophil, drogen- und alkoholkrank zu sein. Das Gericht zeigte sich überzeugt, dass Olczynski sich diesen Problemen stellen werde.
1: Soweit das Neueste aus der Radio SKW Nachrichtenredaktion.

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0: Mit Susanne Trotzki. Im Ring um mehr lebensrettende Organspenden startet ein neuer Anlauf für eine weitreichende Änderung der Spenderregeln. Im Bundestag bringt eine Abgeordnetengruppe einen Entwurf für eine Umstellung auf die Widerspruchsregelung ein. Jeder Erwachsene würde dann zunächst automatisch als Organspender nach dem Tod gelten, außer man widerspricht. Bisher ist eine Zustimmung erforderlich. Im Online-Register für Organspenden haben inzwischen knapp 633.000 Menschen ihre Spendenbereitschaft erklärt. Die USA und China verlängern ihre Einigung im Zollstreit um 2 Monate. Damit werden die zusätzlichen US-Importzölle auf chinesische Waren bis zum 10. Januar ausgesetzt. Das verschaffe mehr Zeit, um über ein umfassenderes Abkommen zu beraten. Wäre die Einigung im November ausgelaufen, hätte China Exportkontrollen auf seltene Erden ausgeweitet, die auch das Unternehmen in Europa betreffen. Der Zollstreit dürfte auch eines der Themen beim Besuch des chinesischen Staatschefs Xi in den USA sein. Er wurde am Abend von Präsident Trump empfangen. Für heute ist unter anderem ein Treffen im Weißen Haus und ein Staatsbankett geplant. US-Präsident Trump muss vorerst doch Journalisten von CNN, MS Now und Politico ins Weiße Haus lassen. Ein Bundesgericht hat den Ausschluss der 3 Medien aufgehoben. Er sei verfassungswidrig, sagte der Richter. Er erließ eine einstweilige Verfügung für die kommenden 14 Tage, in denen die Medienhäuser Zugang zu den Pressekonferenzen haben müssen. Für Trump ist das ein Rückschlag. Er hatte den Medienhäusern den Zugang verboten, weil sie, so Trump, Fiktion und Lügen verbreiten. Der US-Präsident hatte schon mehrere Male versucht, unliebsame Medien und Journalisten auszuschließen. Erst am Freitag drohte er damit auch der New York Times und der Washington Post. Der Berliner Zoo hat sich von Gorilladame Mpenzi verabschieden müssen. Die Flachland-Gorilladame hatte eine Zahnoperation nicht überstanden. Die Operation sei aber korrekt verlaufen, teilte Zoo- und Tierparkdirektor Andreas Knierer mit. Weil eine solche Behandlung aber unter Vollnarkose große Risiken auf die Herzfunktion habe, sei Mpenzi nicht mehr aus der Narkose erwacht. Mit 41 Jahren war Mpenzi die Enkelin von Fatou. Fatou ist die älteste Gorilladame der Welt und lebt ebenfalls im Berliner Zoo. Sie ist mit fast 70 Jahren ein wahrer Methusalem. Exakt 87 Tage nach dem frühen Ausscheiden bei der Fußball-Weltmeisterschaft in den USA, Mexiko und Kanada geht es für die deutsche Nationalmannschaft zum Auftakt der Nations League heute am Donnerstag gegen die Niederlande. Es wird das erste Spiel unter dem neuen Bundestrainer Jürgen Klopp sein. Anpfiff der Partie ist um 20.45 Uhr.
17: Soweit das Neueste aus der Radio SKW Nachrichtenredaktion. Das Wetter.
6: 15 Grad gibt's an diesem Nachmittag in unserer Region. Bis zum Abend bleibt es dazu spürbar windig. In der Nacht erwarten uns Temperaturen um 12 Grad. Der Freitag wird ähnlich trübe wie der heutige Tag. Zumindest bleibt uns aber voraussichtlich der Regen erspart. Bei Temperaturen von 15 Grad maximal. Das Wetter. 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Zum Verkehr. A12 Frankfurt oder Richtung Berlin zwischen dem Rastplatz Briesenluch und Friedersdorf ist die linke Spur gesperrt. A113 Richtung Dresden in Höhe des Waltersdorfer Dreiecks ist die rechte Spur gesperrt. Hier wird die Schutzplanke erneuert. Stadtverkehr Berlin, Köpenick-Seelenbinder-Straße. Die ist zwischen Kiekebusch-Straße und Weinbergstraße wegen Gleisarbeiten bis morgen Abend in beide Richtungen gesperrt. Und Niederschöneweide-Schnellerstraße stadteinwärts. Hier ist zwischen Brückenstraße und Karlshorst Osterstraße nach einem Wasserrohrbruch nur eine Spur frei. 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
6: Geblitzt wird heute in Königs Wusterhausen, Zernsdorfer Straße, Schönefeld Friedhofsweg und in Dienstdorf Radloh Hauptstraße. 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Und falls Sie unterwegs auch noch etwas gesehen haben, Staus oder Blitzer, immer gerne her damit. Entweder Sie schreiben uns eine WhatsApp-Nachricht oder Sie rufen uns an unter der 03375 52 73 60. Ich wünsche Ihnen eine gute und vor allem eine sichere Fahrt.
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2: Es ist Donnerstag, das heißt hier bei uns Scheinwerfer an und Vorhang auf für zwei tolle Filme. In Bibi Blocksberg, die total verhexte Zeitreise, wartet auf die kleine Hexe ihr bisher wohl größtes Abenteuer. Eigentlich hat Bibi bei der Wahl ihres Praktikumsplatzes ziemlich Pech gehabt. Während ihre Freunde bei der Polizei oder bei der Reporterin Carla Kolumna unterwegs sind, landet sie im Museum. Doch aus dem vermeintlich langweiligen Praktikum wird schnell ein echter Kriminalfall. Eine wertvolle Spieluhr verschwindet spurlos und Bibi will natürlich herausfinden, was dahinter steckt. Gemeinsam mit ihrer Freundin Marita macht sich Bibi auf die Suche nach dem wertvollen Relikt. Dafür hexen sie sich beide zurück in die Nacht des Diebstahls und landen auf Schloss Klunkerburg, allerdings nicht in der Gegenwart, sondern ganze 139 Jahre früher.
3: Nice!
4: Du bist die neue Praktikantin, oder? Die Spieluhr enthält einen Diamanten von unfassbarem Wert. Bibi?
3: Wir müssen unbedingt rauskriegen, wer die Uhr geklaut hat.
4: Eine Spieluhr kann doch nicht einfach so spurlos verschwinden.
3: Wir hetzen uns in die letzte Nacht zu dem Zeitpunkt, als die Uhr geklaut wurde. Absolut safe. Bibi? Wo sind wir? Wir sind 139 Jahre zurück in die Vergangenheit gereist.
5: Und in der Zukunft ist es euch erlaubt, so herumzulaufen?
3: Ene Mene, schon bereit? Für dich ein Opern-Diva-Kleid. Hexe! Voll unbequem.
4: Was ist das denn?
3: Yes! Abklatschen. Abklatschen?
2: Hier treffen sie auf Fritzi von Klunkerburg, deren Tante Mathilde es auf die kostbare Spieluhr abgesehen hat. Für Bibi und Marita beginnt damit ein Wettlauf gegen die Zeit. Sie müssen herausfinden, was wirklich hinter dem Diebstahl steckt. Fritzi helfen und natürlich auch einen Weg zurück in ihre eigene Zeit finden. Ob Bibi und Marita das Rätsel um die Spieluhr lösen und wieder sicher in der Gegenwart landen, das sehen kleine und große Bibi-Fans ab heute im Cinestar Wildau in Bibi Blocksberg, die total verhexte Zeitreise. Unser zweiter Film. Jahrzehntelang hat Willy Coyote wirklich alles versucht, um endlich den Roadrunner zu erwischen. Raketen, Sprungfedern, Fallen, natürlich jede Menge Produkte der Acme Corporation. Das Problem, funktioniert hat davon nie etwas. Jetzt hat Willy endgültig genug davon und er zieht vor Gericht. In Coyote vs. Acme wird aus dem ewigen Katz-und-Maus-Spiel ein handfester Rechtsstreit. Denn nachdem wieder einmal ein Acme-Produkt dafür gesorgt hat, dass Willy selbst zum Opfer seiner eigenen Falle wird, nimmt er den Hersteller ins Visier. Seine Forderung: Acme soll endlich für die ganzen misslungenen Produkte und deren Folgen gerade stehen. Unterstützung bekommt Willy von Kevin Harvey, einem ziemlich glücklosen Anwalt, gespielt von keinem geringeren als John Cena, der dringend einen Erfolg gebrauchen könnte. Gemeinsam ziehen die beiden gegen den mächtigen Konzern vor Gericht.
6: Haben Sie schon mal eine Stange Dynamit auf die Straße gelegt, in der Hoffnung, Ihren Erzfeind in die Luft zu jagen? Aber als Sie den Zünder betätigten, explodierte stattdessen der Zünder selbst? Haben Sie jemals die Reißleine Ihres Fallschirms gezogen und es kam nur ein Haufen Silberbesteck heraus? Das ist nicht Ihre Schuld. Wir geben Ihnen eine Stimme.
7: Hier sehen Sie den Mann, der es mit dem größten Konzern der Welt aufnehmen will.
8: Die verklagen uns für jedes Acme-Cartoon-Produkt.
9: Alles, was du je wolltest. Du musst nur einfach verschwinden.
10: Okay, würden Sie...
9: Das ist nicht witzig. Ich dachte, Cartoons sollen immer witzig sein.
11: Alle Augen sind auf dich gerichtet. Jetzt zeigst du es ihnen.
12: Die Acme Corporation gibt gefährliche Produkte in die Hände von Cartoon-Figuren.
13: Gibt es irgendjemanden hier im Saal oder auf der Welt, den es interessiert, was mit diesem Coyoten passiert?
9: Ja, mich.
2: Zwischen absurden Beweisen, alten Rivalitäten und dem ganz normalen Looney Tunes Wahnsinn verbindet Coyote vs. Acme Realfilm und Animation und bringt jede Menge Cartoon-Nostalgie auf die große Kinoleinwand. Im Mittelpunkt steht dabei die Frage, die sich die Fans der Trickfilmreihe vermutlich schon seit Jahrzehnten stellen. Kann Willy Coyote diesmal tatsächlich beweisen, dass die Firma schuld an seinem ganzen Schlamassel ist? Ob der ewige Verlierer vor Gericht endlich seinen großen Sieg feiern kann, das können Sie erleben im Cinestar Wildau in Coyote vs. Acme. Das heißt, Sie dürfen sich jetzt zwischen zwei sehr schönen Filmen entscheiden. Entweder Bibi Blocksberg, die total verhexte Zeitreise, oder Coyote vs. Eggman. Dafür hier anrufen, mit ein klein bisschen Glück durchkommen. Und dann geht es für Sie in Sinister Wildau. Und das unter der 03375 52 73 60. Und ich wünsche viel Spaß im Kino im Sinister Wildau.

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1: Gestern Abend ist am Flughafen BER der Flugverkehr vorübergehend zum Erliegen gekommen. Grund war eine gemeldete Drohne im Umfeld des Flughafens. Aus Sicherheitsgründen wurden zunächst einzelne Bereiche des Flugbetriebs gesperrt. Später folgte eine zeitweise vollständige Unterbrechung. Nach Angaben der Flughafengesellschaft wurde gegen 20.20 Uhr zunächst die Nordbahn für Starts und Landungen geschlossen. Wenig später wurden die Einschränkungen auf den gesamten Flugbetrieb ausgeweitet. Mehrere Flugzeuge mussten nach Dresden umgeleitet werden. Die Drohne oder Bruchteile von ihr wurden nicht gefunden. Laut Flughafengesellschaft sind an keinem anderen deutschen Flughafen im ersten Halbjahr so viele Drohnen gesichtet worden wie am BER. 28 solcher Flugobjekte sind in den ersten 6 Monaten registriert worden. Im Gesamtjahr 2025 wurden laut Flugsicherung nur 8 Drohnen am BER sowie im Großraum drumherum festgestellt.
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0: Vorpommern aufwendig, um die Olympischen Spiele 2036, 2040 bzw. 44 beworben. Doch die Aussichten auf das prestigeträchtige Sportevent sanken gegen Null, nachdem bekannt wurde, dass die Mitbewerber München 87 und die Rhein-Ruhr-Region 80 Punkte von 100 erhalten haben, Berlin aber nur 75. Am Samstag will der DOSB entscheiden. Der sogenannte Windkraftbetrüger Hendrik Holt konnte festgenommen werden. Holt war vor 4 Wochen von einem genehmigten Ausgang aus der JVA Berlin nicht zurückgekehrt und hatte sich nach Dubai abgesetzt. Dort konnte der 36-Jährige, der mit internationalem Haftbefehl gesucht wurde, jetzt festgenommen werden, teilte die zuständige Staatsanwaltschaft Osnabrück mit. Holt war dort 2022 zu 9 Jahren Haft verurteilt worden, weil er unter anderem an ausländische Stromkonzerne Windparks verkauft hatte, die es nicht gab. In Frankfurt-Oder ist eine Gedenktafel für Hermann Arndt enthüllt worden. Der frühere israelische Agent war 1960 maßgeblich an der Aufspürung des NS-Verbrechers Adolf Eichmann beteiligt. Die Tafel wurde nun am Haus in der Frankfurter Ferdinandstraße angebracht, wo Arndt von 1925 bis 1935 mit seiner Familie lebte. In Berlin sind in diesem Jahr bisher mehr Menschen bei Badeunfällen ums Leben gekommen als im letzten Jahr, in Brandenburg deutlich weniger. Von der Deutschen Lebensrettungsgesellschaft heißt es, dass bisher 15 Menschen starben und damit 3 mehr als 2025. In Brandenburg gibt es 13 Tote zu beklagen, 7 weniger als im letzten Jahr. Die meisten Menschen ertranken in Seen. Die meisten Menschen waren junge Männer. Die DLRG sagt weiter, oft seien Leichtsinn und Selbstüberschätzung die Ursache. Man müsse vor allem über die Gefahren besser aufklären und mehr in den Schwimmunterricht an Schulen investieren.
1: Soweit das Neueste aus der Radio SKW Nachrichtenredaktion. Das Wetter.
2: 15 Grad gibt's an diesem Nachmittag in unserer Region. Bis zum Abend bleibt es dazu spürbar windig. In der Nacht erwarten uns Temperaturen um 12 Grad. Der Freitag wird ähnlich trübe wie der heutige Tag. Zumindest bleibt uns aber voraussichtlich der Regen erspart. Bei Temperaturen von 15 Grad maximal. Das Wetter. 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Zum Verkehr. A12 Frankfurt oder Richtung Berlin. Zwischen dem Rastplatz Briesenloch und Friedersdorf ist die linke Spur gesperrt. A113 Richtung Dresden. In Höhe des Waltersdorfer Dreiecks ist die rechte Spur gesperrt. Hier wird die Schutzplanke erneuert. Stadtverkehr Berlin. Köpenick-Seelenbinder-Straße. Die ist zwischen Kiekebusch-Straße und Weinbergstraße wegen Gleisarbeiten bis morgen Abend in beide Richtungen gesperrt. Und Niederschöneweide-Schnellerstraße statt einwärts. Hier ist zwischen Brücken Straße und Karls-Horster-Straße nach einem Wasserrohrbruch nur eine Spur frei. 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
2: Geblitzt wird heute in Königs Wusterhausen, Zernsdorfer Straße, Schönefeld, Friedhofsweg und in Dienstdorf, Radloh, Hauptstraße. 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Und falls Sie unterwegs auch noch etwas gesehen haben, Staus oder Blitzer, immer gerne her damit. Entweder Sie schreiben uns eine WhatsApp-Nachricht oder Sie rufen uns an unter der 03375 52 73 60. Ich wünsche Ihnen eine gute und vor allem eine sichere Fahrt.

0: 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Wie wäre es mal wieder mit einem Abend voller Geschichten, Emotionen und echter Leselust? Dann haben wir von Radio SKW einen wirklich wunderschönen Veranstaltungstipp für Sie. Nämlich am Freitag jetzt, dem 25. September, lädt die Stadtbibliothek Königs Wusterhausen zu einer ganz besonderen Lesung ein. Zu Gast ist die Autorin Anna Augustin, die an diesem Abend aus ihrem neuen Buch liest. Freuen Sie sich auf einen unterhaltsamen Abend, bei dem Sie in eine neue Geschichte eintauchen und die Autorin einmal ganz persönlich erleben können. Los geht's um 19 Uhr in der Stadtbibliothek in der Schederstraße in Königs Wusterhausen. Der Eintritt kostet 10 Euro. Also, Lieblingsmenschen schnappen, Platz sichern und einen gemütlichen Leseabend genießen. Und wir von Radio SKW wünschen jetzt schon ganz, ganz viel Vergnügen dabei.
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1: Sie sind Treffpunkte, Trainingsort und manchmal auch zweites Wohnzimmer. Sporthallen sind längst mehr als nur vier Wände mit Hallenboden. In Fürstenwalde möchte die Stadt jetzt zwei ihrer Sporthallen langfristig über Namenspatenschaften unterstützen lassen. Gesucht werden Unternehmen, die im Rahmen eines Sponsoring-Vertrags die Namensgebung für eine der Hallen übernehmen möchten. Im Gegenzug gibt es dauerhafte Sichtbarkeit und die Möglichkeit, ganz konkret die Vereine und die Bildungsarbeit vor Ort zu fördern. Das Engagement kommt also nicht nur dem eigenen Namen zugute, sondern auch den Menschen, die die Halle täglich nutzen. Die Vergabe der beiden Partnerschaften soll transparent und in einem Auswahlverfahren erfolgen. Interessierte Unternehmen können sich dafür direkt bei der Stadt Fürstenwalde melden.
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13: Mit Susanne Trotzki. Im Ring um mehr lebensrettende Organspenden startet ein neuer Anlauf für eine weitreichende Änderung der Spenderregeln. Im Bundestag bringt eine Abgeordnetengruppe einen Entwurf für eine Umstellung auf die Widerspruchsregelung ein. Jeder Erwachsene würde dann zunächst automatisch als Organspender nach dem Tod gelten, außer man widerspricht. Bisher ist eine Zustimmung erforderlich. Im Online-Register für Organspenden haben inzwischen knapp 633.000 Menschen ihre Spendenbereitschaft erklärt. Die USA und China verlängern ihre Einigung im Zollstreit um 2 Monate. Damit werden die zusätzlichen US-Importzölle auf chinesische Waren bis zum 10. Januar ausgesetzt. Das verschaffe mehr Zeit, um über ein umfassenderes Abkommen zu beraten. Wäre die Einigung im November ausgelaufen, hätte China Exportkontrollen auf seltene Erden ausgeweitet, die auch das Unternehmen in Europa betreffen. Der Zollstreit dürfte auch eines der Themen beim Besuch des chinesischen Staatschefs Xi in den USA sein. Er wurde am Abend von Präsident Trump empfangen. Für heute ist unter anderem ein Treffen im Weißen Haus und ein Staatsbankett geplant. US-Präsident Trump muss vorerst doch Journalisten von CNN, MS Now und Politico ins Weiße Haus lassen. Ein Bundesgericht hat den Ausschluss der 3 Medien aufgehoben. Er sei verfassungswidrig, sagte der Richter. Er erließe eine einstweilige Verfügung für die kommenden 14 Tage, in denen die Medienhäuser Zugang zu den Pressekonferenzen haben müssen. Für Trump ist das ein Rückschlag. Er hatte den Medienhäusern den Zugang verboten, weil sie, so Trump, Fiktion und Lügen verbreiten. Der US-Präsident hatte schon mehrere Male versucht, unliebsame Medien und Journalisten auszuschließen. Erst am Freitag drohte er damit auch der New York Times und der Washington Post. Der Berliner Zoo hat sich von Gorilladame Mpenzi verabschieden müssen. Die Flachland-Gorilladame hatte eine Zahnoperation nicht überstanden. Die Operation sei aber korrekt verlaufen, teilte Zoo- und Tierparkdirektor Andreas Knierer mit. Weil eine solche Behandlung aber unter Vollnarkose große Risiken auf die Herzfunktion habe, sei Mpenzi nicht mehr aus der Narkose erwacht. Mit 41 Jahren war Mpenzi die Enkelin von Fatou. Fatou ist die älteste Gorilladame der Welt und lebt ebenfalls im Berliner Zoo. Sie ist mit fast 70 Jahren ein wahrer Methusalem. Exakt 87 Tage nach dem frühen Ausscheiden bei der Fußball-Weltmeisterschaft in den USA, Mexiko und Kanada geht es für die deutsche Nationalmannschaft zum Auftakt der Nations League heute am Donnerstag gegen die Niederlande. Es wird das erste Spiel unter dem neuen Bundestrainer Jürgen Klopp sein. Anpfiff der Partie ist um 20.45 Uhr.
12: Soweit das Neueste aus der Radio SKW Nachrichtenredaktion. 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
14: 15 Grad gibt es an diesem Nachmittag in unserer Region. Bis zum Abend bleibt es dazu spürbar windig. In der Nacht erwarten uns Temperaturen um 12 Grad. Der Freitag wird ähnlich trübe wie der heutige Tag. Zumindest bleibt uns aber voraussichtlich der Regen erspart. Bei Temperaturen von 15 Grad maximal. Das Wetter. 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Zum Verkehr. A12 Frankfurt oder Richtung Berlin. Zwischen dem Rastplatz Briesenloch und Friedersdorf ist die linke Spur gesperrt. A113 Richtung Dresden. In Höhe des Waltersdorfer Dreiecks ist die rechte Spur gesperrt. Hier wird die Schutzplanke erneuert. Stadtverkehr Berlin. Köpenick-Seelenbinder-Straße. Die ist zwischen Kiekebusch-Straße und Weinbergstraße wegen Gleisarbeiten bis morgen Abend in beide Richtungen gesperrt. Und Niederschöneweide-Schnellerstraße stadteinwärts. Hier ist zwischen Brückenstraße und Karlshorst Horsterstraße nach einem Wasserrohrbruch nur eine Spur frei. 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
14: Geblitzt wird heute in Königs Wusterhausen, Zernsdorfer Straße, Schönefeld Friedhofsweg und in Dienstdorf Radloh Hauptstraße. 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Und falls Sie unterwegs auch noch etwas gesehen haben, Staus oder Blitzer, immer gerne her damit. Entweder Sie schreiben uns eine WhatsApp-Nachricht oder Sie rufen uns an unter der 03375 52 73 60. Ich wünsche Ihnen eine gute und vor allem eine sichere Fahrt.
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0: 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Der Sommer ist vorbei und die Deutsche Lebensrettungsgesellschaft zieht Bilanz. Seit Beginn des Jahres sind hier in Deutschland laut DLRG 320 Menschen bei tödlichen Wasserunfällen ums Leben gekommen. Über die Hintergründe jetzt im Gespräch die DLRG-Präsidentin Ute Vogt. Frau Vogt, wie fällt Ihre Bilanz für den Sommer insgesamt aus?
1: Bis jetzt waren es in diesem Jahr 320 Menschen, die im Wasser ihr Leben verloren haben. Und wenn wir die Badesaison betrachten, dann sind es 248 Todesopfer allein in der Badesaison, also ab dem Mai und vor allem in dem heißen Juni, der besonders viele Todesopfer gefordert hat.
0: Wie sehen denn die Zahlen für den Juni dann aus?
1: Im Juni haben 101 Menschen ihr Leben in Freigewässern und Schwimmbädern verloren. Das sind natürlich außergewöhnlich viele. Zusammen hängt es mit der andauernden Hitzewelle in diesem Monat. Wenn es besonders heiß ist, dann zieht es viele Menschen ans Wasser und viele Menschen sind dabei auch vermeidbare Risiken eingegangen und haben vor allem auch ihre eigenen Schwimmfähigkeiten überschätzt.
0: Kann man sagen, welche Gruppe in diesem Jahr 2026 besonders gefährdet war?
1: Leider haben wir den Trend, dass es immer mehr junge Menschen sind, die im Wasser verunglücken. Seit Jahresbeginn sind es 88 Menschen zwischen 11 und 30 Jahren gewesen. Auffällig war dabei, dass 93% männlich gewesen sind. Leichtsinn, Selbstüberschätzung, aber auch mangelnde Schwimmkompetenz, das sind die Stichworte, die man dazu leider geben muss. Und manche setzen sich eben leichtfertig Gefahren aus und sind sich dessen offenbar überhaupt nicht bewusst.
0: Kann man sagen, wo die meisten tödlichen Unfälle passieren?
1: Nach wie vor haben wir die meisten Todesfälle in Seen und Teichen. Wir haben bislang 146 Todesopfer dort zu verzeichnen. Aber auch in Flüssen und Bächen waren es 103 Todesfälle. Und wir haben einen Anstieg auch bei Kanälen, bei Nord- und Ostsee und in den Schwimmbädern. Also wenn man es mit dem Vorjahreszeitraum vergleicht, ist es also überall eine Zunahme gewesen.
0: Wenn man auf diese Zahlen, diese Bilanz guckt, was muss sich ändern, dass künftig gerade weniger junge Menschen ertrinken?
1: Vor allem müssen die jungen Menschen sicher schwimmen können und dazu hat die Schule eine Schlüsselrolle. Aber die Schulen brauchen die entsprechenden Wasserflächen. Das heißt, wir brauchen eine Initiative von Bund, Ländern und Gemeinden gemeinsam, um eine gute Schwimmbadlandschaft zu schaffen. Und wir brauchen mehr Aufklärung über die Gefahren in und am Wasser. Dazu hat die DLRG schon viel Aufklärungsarbeit gemacht. Aber auch hier würde uns eine Unterstützung der Politik guttun.
0: Dankeschön an die DLRG-Präsidentin Ute Vogt. 320 Menschen sind seit Jahresbeginn bei tödlichen Unfällen in deutschen Gewässern ums Leben gekommen. Das zeigt die aktuelle Bilanz der Deutschen Lebensrettungsgesellschaft zum Sommerende. Mehr Infos gibt es auch unter dlrg.de.

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1: Gestern Abend ist am Flughafen BER der Flugverkehr vorübergehend zum Erliegen gekommen. Grund war eine gemeldete Drohne im Umfeld des Flughafens. Aus Sicherheitsgründen wurden zunächst einzelne Bereiche des Flugbetriebs gesperrt. Später folgte eine zeitweise vollständige Unterbrechung. Nach Angaben der Flughafengesellschaft wurde gegen 20.20 Uhr zunächst die Nordbahn für Starts und Landungen geschlossen. Wenig später wurden die Einschränkungen auf den gesamten Flugbetrieb ausgeweitet. Mehrere Flugzeuge mussten nach Dresden umgeleitet werden. Die Drohne oder Bruchteile von ihr wurden nicht gefunden. Laut Flughafengesellschaft sind an keinem anderen deutschen Flughafen im ersten Halbjahr so viele Drohnen gesichtet worden wie am BER. 28 solcher Flugobjekte sind in den ersten 6 Monaten registriert worden. Im Gesamtjahr 2025 wurden laut Flugsicherung nur 8 Drohnen am BER sowie im Großraum drumherum festgestellt.
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7: Mit Jörg Trotzki. Die CDU in Zeuthen will sich für die Expo 2035 in der Region stark machen. Man sehe die Weltausstellung als Zukunftschance, heißt es, und wolle, dass sich die Gemeindevertreter für eine Bewerbung Berlin-Brandenburgs aussprechen. Bürgermeister Philipp Martens wurde beauftragt, sich

0: Duftstoffen die Wildschweine auf den Friedhof gelockt. Die Jagd auf die Tiere müsse noch geregelt werden, heißt es weiter. Sie soll außerhalb der Besuchszeiten von 20 Uhr abends bis morgens um 7 sein. Auch ist sie zunächst bis Ende Oktober begrenzt. Die Berliner Drag Queen Jurassica Parker ist wegen Besitzes von Kinder- und Jugendpornografischem Material verurteilt worden. Das Amtsgericht Berlin verhängte eine Freiheitsstrafe von 10 Monaten auf Bewährung. Als Begründung wurde unter anderem genannt, Mario Olczynski habe die Vorwürfe eingeräumt und sich reumütig gezeigt. Er habe zudem eingestanden, pädophil, drogen- und alkoholkrank zu sein. Das Gericht zeigte sich überzeugt, dass Olczynski sich diesen Problemen stellen werde.
1: Soweit das Neueste aus der Radio SKW Nachrichtenredaktion. Das Wetter.
2: 15 Grad gibt es an diesem Nachmittag in unserer Region. Bis zum Abend bleibt es dazu spürbar windig. In der Nacht erwarten uns Temperaturen um 12 Grad. Der Freitag wird ähnlich trübe wie der heutige Tag. Zumindest bleibt uns aber voraussichtlich der Regen erspart. Bei Temperaturen von 15 Grad maximal. Das Wetter. 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Zum Verkehr. A12 Frankfurt oder Richtung Berlin zwischen dem Rastplatz Briesenloch und Friedersdorf ist die linke Spur gesperrt. A113 Richtung Dresden in Höhe des Waltersdorfer Dreiecks ist die rechte Spur gesperrt. Hier wird die Schutzplanke erneuert. Stadtverkehr Berlin, Köpenick-Seelenbinder-Straße. Die ist zwischen Kiekebusch-Straße und Weinbergstraße wegen Gleisarbeiten bis morgen Abend in beide Richtungen gesperrt. Und Niederschöneweide-Schnellerstraße statt einwärts. Hier ist zwischen Brückenstraße und Karlshorst Horsterstraße nach einem Wasserrohrbruch nur eine Spur frei. 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
2: Geblitzt wird heute in Königs Wusterhausen, Zernsdorfer Straße, Schönefeld, Friedhofsweg und in Dienstdorf, Radloh, Hauptstraße. 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Und falls Sie unterwegs auch noch etwas gesehen haben, Staus oder Blitzer, immer gerne her damit. Entweder Sie schreiben uns eine WhatsApp-Nachricht oder Sie rufen uns an unter der 03375 52 73 60. Ich wünsche Ihnen eine gute und vor allem eine sichere Fahrt.
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1: Wir sind Treffpunkte, Trainingsort und manchmal auch zweites Wohnzimmer. Sporthallen sind längst mehr als nur vier Wände mit Hallenboden. In Fürstenwalde möchte die Stadt jetzt zwei ihrer Sporthallen langfristig über Namenspatenschaften unterstützen lassen. Gesucht werden Unternehmen, die im Rahmen eines Sponsoring-Vertrags die Namensgebung für eine der Hallen übernehmen möchten. Im Gegenzug gibt es dauerhafte Sichtbarkeit und die Möglichkeit, ganz konkret die Vereine und die Bildungsarbeit vor Ort zu fördern. Das Engagement kommt also nicht nur dem eigenen Namen zugute, sondern auch den Menschen, die die Halle täglich nutzen. Die Vergabe der beiden Partnerschaften soll transparent und in einem Auswahlverfahren erfolgen. Interessierte Unternehmen können sich dafür direkt bei der Stadt Fürstenwalde melden.
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11: Mit Henrike Münster. Die deutsche Wirtschaft dürfte in diesem Jahr deutlich stärker wachsen als bisher erwartet. Führende Forschungsinstitute rechnen mit einem Anstieg des Bruttoinlandsprodukts um 1,3%. Im Frühjahr hatte sie noch ein Plus von 0,6% prognostiziert. Der erwartete Energiepreisschock infolge des Iran-Kriegs sei geringer ausgefallen als befürchtet. Dennoch warnen die Institute, wegen der höheren Energiepreise und struktureller Probleme stehe der Aufschwung auf einem schmalen Fundament. Die Bundesregierung will die Befugnisse der deutschen Nachrichtendienste ausweiten. Sie sollen künftig nicht nur Angriffe beobachten, sondern auch aktiv gegen Angreifer vorgehen können. Der Bundestag hat am Donnerstagvormittag über den entsprechenden Gesetzentwurf beraten. Die Bundesregierung begründet die Reform mit der veränderten Sicherheitslage und zunehmenden hybriden Angriffen auf Deutschland. AfD und Linke lehnen die Pläne ab. Die Grünen begrüßen die Reform grundsätzlich, äußern aber verfassungsrechtliche Bedenken. Führende Entwickler von künstlicher Intelligenz haben vor Risiken einer weiteren Entwicklung der Technologie gewarnt. Bei einer Sitzung des UN-Sicherheitsrats sagte OpenAI-Chef Sam Altman, niemand solle KI-Modelle entwickeln, deren Kontrolle durch Menschen nicht gewährleistet werden könne. Die Welt stehe an einem Scheideweg. Auch Anthropic-Chef Dario Amodei forderte internationale Regeln für künstliche Intelligenz. Ohne solche Vorgaben drohten Gefahren für die Menschheit. Der ukrainische Präsident Volodymyr Zelensky hat die internationale Gemeinschaft aufgefordert, Russlands Einnahmen weiter zu begrenzen. Vor der UN-Vollversammlung sagte Zelensky, wer Russland durch Handel mehr Geld gebe, verschaffe dem Krieg mehr Zeit. Er rechtfertigte damit offenbar auch ukrainische Angriffe auf die russische Infrastruktur. Öl- und Gasanlagen gehören zu den wichtigsten Einnahmequellen Russlands und sind immer wieder Ziele ukrainischer Angriffe. In Sachsen-Anhalt lehnt die CDU Gespräche mit der SPD über eine Regierungsbildung ab. Der Landesvorstand habe beschlossen, in die Opposition zu gehen, sagte eine Sprecherin. Damit wird eine Regierungsbildung ohne Beteiligung der AfD deutlich schwieriger. Die AfD verfehlte bei der Landtagswahl mit 39 Abgeordneten knapp die Mehrheit. Für eine Regierung ohne die AfD müssten sich die übrigen Parteien auf eine gemeinsame Lösung verständigen.
10: Soweit das Neueste aus der Radio SKW Nachrichtenredaktion. 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
11: 15 Grad gibt's an diesem Nachmittag in unserer Region. Bis zum Abend bleibt es dazu spürbar windig. In der Nacht erwarten uns Temperaturen um 12 Grad. Der Freitag wird ähnlich trübe wie der heutige Tag. Zumindest bleibt uns aber voraussichtlich der Regen erspart. Bei Temperaturen von 15 Grad maximal. Das Wetter. 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Zum Verkehr. A12 Frankfurt oder Richtung Berlin zwischen dem Rastplatz Briesenluch und Friedersdorf ist die linke Spur gesperrt. A113 Richtung Dresden in Höhe des Waltersdorfer Dreiecks ist die rechte Spur gesperrt. Hier wird die Schutzplanke erneuert. Stadtverkehr Berlin, Köpenick-Seelenbinder-Straße. Die ist zwischen Kiekebusch-Straße und Weinbergstraße wegen Gleisarbeiten bis morgen Abend in beide Richtungen gesperrt. Und Niederschöneweide-Schnellerstraße stadteinwärts. Hier ist zwischen Brückenstraße und Karlsruhe Horsterstraße nach einem Wasserrohrbruch nur eine Spur frei. 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
11: Geblitzt wird heute in Königs Wusterhausen, Zernsdorfer Straße, Schönefeld Friedhofsweg und in Dienstdorf Radloh Hauptstraße. 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Und falls Sie unterwegs auch noch etwas gesehen haben, Staus oder Blitzer, immer gerne her damit. Entweder Sie schreiben uns eine WhatsApp-Nachricht oder Sie rufen uns an unter der 03375 52 73 60. Ich wünsche Ihnen eine gute und vor allem eine sichere Fahrt.
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Ran an die Kartoffeln. Am 26. und 27. September heißt es wieder auf zum großen Kartoffelbuddeln zwischen Philadelphia und Großschaun. Jeweils ab 10 Uhr können Sie selbst aufs Feld und frische Kartoffeln direkt aus der Erde buddeln. Und das für kleines Geld. Dazu gibt's Wissenswertes rund um die Kartoffel, ihren Anbau und natürlich auch leckere Zubereitung. Und auch rund ums Feld ist jede Menge los. Auf die Kinder warten fliegender Teppich, Rundfahrten mit der Fassbahn, Wackelbootfahren und die beliebten Kremserfahrten. Bei den Kartoffelwettkämpfen wird außerdem die längste Kartoffelschale geschält, die höchste Kartoffelpyramide gebaut und die größte Kartoffel gesucht. Wer lieber genießen statt selbst buddeln möchte, kann frisch abgesackte Kartoffeln direkt vor Ort kaufen. Für das leibliche Wohl ist natürlich auch ebenfalls gesorgt. Also Korb geschnappt, Familie eingepackt und ab aufs Feld. Das große Kartoffelbuddeln am Samstag und Sonntag zwischen Philadelphia und Großschaun, veranstaltet von den Schlepperfreunden Philadelphia e.V. und dem Landwirtschaftsbetrieb Peter und Co. GbR. Der Eintritt ist frei, kostenlose Parkplätze sind ausreichend vorhanden und wir von Radio SKW wünschen ganz viel Spaß beim großen Kartoffelbuddeln zwischen Philadelphia und Großschaun.

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1: Gestern Abend ist am Flughafen BER der Flugverkehr vorübergehend zum Erliegen gekommen. Grund war eine gemeldete Drohne im Umfeld des Flughafens. Aus Sicherheitsgründen wurden zunächst einzelne Bereiche des Flugbetriebs gesperrt. Später folgte eine zeitweise vollständige Unterbrechung. Nach Angaben der Flughafengesellschaft wurde gegen 20.20 Uhr zunächst die Nordbahn für Starts und Landungen geschlossen. Wenig später wurden die Einschränkungen auf den gesamten Flugbetrieb ausgeweitet. Mehrere Flugzeuge mussten nach Dresden umgeleitet werden. Die Drohne oder Bruchteile von ihr wurden nicht gefunden. Laut Flughafengesellschaft sind an keinem anderen deutschen Flughafen im ersten Halbjahr so viele Drohnen gesichtet worden wie am BER. 28 solcher Flugobjekte sind in den ersten 6 Monaten registriert worden. Im Gesamtjahr 2025 wurden laut Flugsicherung nur 8 Drohnen am BER sowie im Großraum drumherum festgestellt.
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10: Michael Trotzki. Nach der niederschmetternden Bewertung will Berlin, wie es aussieht, seine Olympia-Bewerbung zurückziehen. Und zwar noch vor der Abstimmung durch den Deutschen Olympischen Sportbund. Darüber haben Berlins scheidender Regierungschef Wegner und Sportsenatorin Spranger beraten. Berlin hatte sich gemeinsam mit Brandenburg und Mecklenburg-Vorpommern aufwendig um die Olympischen Spiele 2036, 2040 bzw. 44 beworben. Doch die Aussichten auf das prestigeträchtige Sportevent sanken gegen Null, nachdem bekannt wurde, dass die Mitbewerber München 87 und die Rhein-Ruhr-Region 80 Punkte von 100 erhalten haben, Berlin aber nur 75. Am Samstag will der DOSB entscheiden. Der sogenannte Windkraftbetrüger Hendrik Holt konnte festgenommen werden. Holt war vor 4 Wochen von einem

0: seien Leichtsinn und Selbstüberschätzung die Ursache. Man müsse vor allem über die Gefahren besser aufklären und mehr in den Schwimmunterricht an Schulen investieren.
1: Soweit das Neueste aus der Radio SKW Nachrichtenredaktion. 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
2: 15 Grad gibt's an diesem Nachmittag in unserer Region. Bis zum Abend bleibt es dazu spürbar windig. In der Nacht erwarten uns Temperaturen um 12 Grad. Der Freitag wird ähnlich trübe wie der heutige Tag. Zumindest bleibt uns aber voraussichtlich der Regen erspart. Bei Temperaturen von 15 Grad maximal. Das Wetter. 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Zum Verkehr. A12 Frankfurt oder Richtung Berlin zwischen dem Rastplatz Briesenloch und Friedersdorf ist die linke Spur gesperrt. A113 Richtung Dresden in Höhe des Waltersdorfer Dreiecks ist die rechte Spur gesperrt. Hier wird die Schutzplanke erneuert. Stadtverkehr Berlin, Köpenick-Seelenbinder-Straße. Die ist zwischen Kiekebusch-Straße und Weinbergstraße wegen Gleisarbeiten bis morgen Abend in beide Richtungen gesperrt. Und Niederschöneweide-Schnellerstraße statt einwärts. Hier ist zwischen Brückenstraße und Karlshorn Osterstraße nach einem Wasserrohrbruch nur eine Spur frei. 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
2: Geblitzt wird heute in Königs Wusterhausen, Zernsdorfer Straße, Schönefeld, Friedhofsweg und in Dienstdorf, Radloh, Hauptstraße. 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Und falls Sie unterwegs auch noch etwas gesehen haben, Staus oder Blitzer, immer gerne her damit. Entweder Sie schreiben uns eine WhatsApp-Nachricht oder Sie rufen uns an unter der 03375 52 73 60. Ich wünsche Ihnen eine gute und vor allem eine sichere Fahrt.

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1: Für alle, die auf der Suche nach einer neuen Herausforderung, einer beruflichen Umorientierung sind, es gibt jede Menge Stellenangebote von Unternehmen aus der Region. Das Autozentrum Zeesen sucht Mechatroniker, Mechatronikerinnen, aber auch für die Kundenbetreuung einen Serviceassistenten, eine Serviceassistentin und auch unbefristet einen Serviceberater, eine Beraterin für den Standort in Zeesen. Dafür werden übrigens auch gerne Quereinsteiger genommen. Die VIVO, die Wildauer Wohnungsbaugesellschaft, sucht zur Verstärkung des Teams ab sofort Handwerker in den Bereichen Sanitär, Tischler, Maurer. Wenn Sie unter anderem eine abgeschlossene handwerkliche Berufsausbildung in diesen Bereichen haben, werden Sie hier fündig. Die märkische Projektbau GmbH in Wildau sucht Maurer, Zimmerer und erfahrene Baufacharbeiter. Zu ihren Aufgaben gehören die Erstellung von Maurer- und Betontragwerken, Zimmerer- und Holzbauarbeiten bis zum Dachstuhl. Dafür bringen sie eine abgeschlossene Ausbildung im Bauhandwerk oder mehrjährige Erfahrung auf der Baustelle mit. Sie können sich auf Baustellen im Umkreis von rund 50 Kilometern rund um Wildau einstellen, sowie eine Abwechslung in Häusern, Hallen, Industrie- und Sozialbauten, aber auch die Möglichkeit, sich zum Vorarbeiter oder Polier vorzuarbeiten. Das Autohaus Sitz in Zeesen sucht Verkäuferinnen und Verkäufer. Zu ihren Aufgaben gehört der Verkauf von Neu- und Gebrauchtwagen, aber auch die Akquise von Neu- und Bestandskunden. Sie bringen dafür Erfahrungen im kaufmännischen Bereich mit. Quereinsteiger sind hier willkommen. Außerdem sucht die AZG Autohaus Sitz GmbH in Zeesen eine Assistentin, einen Assistent im Bereich Verkauf in Verbindung mit Marketingaufgaben. Und die Sabelos XXL Apotheken suchen zum nächstmöglichen Zeitpunkt einen Apotheker, eine Apothekerin. Wenn Sie Apotheker, Pharmazieingenieur, PTA oder PKA sind, sich beruflich verändern möchten oder eine neue Herausforderung suchen, melden Sie sich. Ihnen wird ein leistungsgerechtes, übertarifliches Einkommen gezahlt, die Zahlung eines 13. Gehalts, eine betriebliche Altersvorsorge und auch eine betriebliche Krankenversicherung. Alle genauen Infos zu diesen und weiteren Stellenausschreibungen finden Sie bei uns unter radioskw.de. Und alle Stellenangebote richten sich an alle Geschlechter. Also bewerben Sie sich am besten gleich heute. Wir drücken Ihnen auf jeden Fall ganz, ganz fest die Daumen dafür.
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1: Sie sind Treffpunkte, Trainingsort und manchmal auch zweites Wohnzimmer. Sporthallen sind längst mehr als nur vier Wände mit Hallenboden. In Fürstenwalde möchte die Stadt jetzt zwei ihrer Sporthallen langfristig über Namenspatenschaften unterstützen lassen. Gesucht werden Unternehmen, die im Rahmen eines Sponsoring-Vertrags die Namensgebung für eine der Hallen übernehmen möchten. Im Gegenzug gibt es dauerhafte Sichtbarkeit und die Möglichkeit, ganz konkret die Vereine und die Bildungsarbeit vor Ort zu fördern. Das Engagement kommt also nicht nur dem eigenen Namen zugute, sondern auch den Menschen, die die Halle täglich nutzen. Die Vergabe der beiden Partnerschaften soll transparent und in einem Auswahlverfahren erfolgen. Interessierte Unternehmen können sich dafür direkt bei der Stadt Fürstenwalde melden.
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7: Mit Henrike Münster. Die deutsche Wirtschaft dürfte in diesem Jahr deutlich stärker wachsen als bisher erwartet. Führende Forschungsinstitute rechnen mit einem Anstieg des Bruttoinlandsprodukts um 1,3%. Im Frühjahr hatte sie noch ein Plus von 0,6% prognostiziert. Der erwartete Energiepreisschock infolge des Iran-Kriegs sei geringer ausgefallen als befürchtet. Dennoch warnen die Institute, wegen der höheren Energiepreise und struktureller Probleme stehe der Aufschwung auf einem schmalen Fundament. Die Bundesregierung will die Befugnisse der deutschen Nachrichtendienste ausweiten. Sie sollen künftig nicht nur Angriffe beobachten, sondern auch aktiv gegen Angreifer vorgehen können. Der Bundestag hat am Donnerstagvormittag über den entsprechenden Gesetzentwurf beraten. Die Bundesregierung begründet die Reform mit der veränderten Sicherheitslage und zunehmenden hybriden Angriffen auf Deutschland. AfD und Linke lehnen die Pläne ab. Die Grünen begrüßen die Reform grundsätzlich, äußern aber verfassungsrechtliche Bedenken. Führende Entwickler von künstlicher Intelligenz haben vor Risiken einer weiteren Entwicklung der Technologie gewarnt. Bei einer Sitzung des UN-Sicherheitsrats sagte OpenAI-Chef Sam Altman, niemand solle KI-Modelle entwickeln, deren Kontrolle durch Menschen nicht gewährleistet werden könne. Die Welt stehe an einem Scheideweg. Auch Anthropic-Chef Dario Amodei forderte internationale Regeln für künstliche Intelligenz. Ohne solche Vorgaben drohten Gefahren für die Menschheit. Der ukrainische Präsident Volodymyr Zelensky hat die internationale Gemeinschaft aufgefordert, Russlands Einnahmen weiter zu begrenzen. Vor der UN-Vollversammlung sagte Zelensky, wer Russland durch Handel mehr Geld gebe, verschaffe dem Krieg mehr Zeit. Er rechtfertigte damit offenbar auch ukrainische Angriffe auf die russische Infrastruktur. Öl- und Gasanlagen gehören zu den wichtigsten Einnahmequellen Russlands und sind immer wieder Ziele ukrainischer Angriffe. In Sachsen-Anhalt lehnt die CDU Gespräche mit der SPD über eine Regierungsbildung ab. Der Landesvorstand habe beschlossen, in die Opposition zu gehen, sagte eine Sprecherin. Damit wird eine Regierungsbildung ohne Beteiligung der AfD deutlich schwieriger. Die AfD verfehlte bei der Landtagswahl mit 39 Abgeordneten knapp die Mehrheit. Für eine Regierung ohne die AfD müssten sich die übrigen Parteien auf eine gemeinsame Lösung verständigen.
6: Soweit das Neueste aus der Radio SKW Nachrichtenredaktion. Das Wetter.
7: 15 Grad gibt's an diesem Nachmittag in unserer Region. Bis zum Abend bleibt es dazu spürbar windig. In der Nacht erwarten uns Temperaturen um 12 Grad. Der Freitag wird ähnlich trübe wie der heutige Tag. Zumindest bleibt uns aber voraussichtlich der Regen erspart. Bei Temperaturen von 15 Grad maximal. Das Wetter. 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Zum Verkehr. A12 Frankfurt oder Richtung Berlin. Zwischen dem Rastplatz Briesenloch und Friedersdorf ist die linke Spur gesperrt. A113 Richtung Dresden. In Höhe des Waltersdorfer Dreiecks ist die rechte Spur gesperrt. Hier wird die Schutzplanke erneuert. Stadtverkehr Berlin. Köpenick-Seelenbinder-Straße. Die ist zwischen Kiekebusch-Straße und Weinbergstraße wegen Gleisarbeiten bis morgen Abend in beide Richtungen gesperrt. Und Niederschöneweide-Schnellerstraße statt einwärts. Hier ist zwischen Brückenstraße und Karls-Horster-Straße nach einem Wasserrohrbruch nur eine Spur frei. 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
7: Geblitzt wird heute in Königs Wusterhausen, Zernsdorfer Straße, Schönefeld Friedhofsweg und in Dienstdorf Radloh Hauptstraße. 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Und falls Sie unterwegs auch noch etwas gesehen haben, Staus oder Blitzer, immer gerne her damit. Entweder Sie schreiben uns eine WhatsApp-Nachricht oder Sie rufen uns an unter der 03375 52 73 60. Ich wünsche Ihnen eine gute und vor allem eine sichere Fahrt.
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Manga-Fans, aufgepasst. Jetzt wird's bunt in Königs Wusterhausen. Diesen Samstag, 26. September, lädt die Stadtbibliothek Königs Wusterhausen zum Manga Day 2026 ein. Von 10 bis 13 Uhr dreht sich hier alles um Manga-Cosplay und die faszinierende japanische Popkultur. Los geht's um 10 Uhr mit einem Zeichenworkshop mit Inga Steinmetz und im Anschluss können Sie sich sogar ein eigenes Porträt zeichnen lassen. Um 11.45 Uhr wartet das Manga-Quiz, bei dem Sie allein oder im Team Ihr Wissen unter Beweis stellen können. Danach gibt's eine offene Frage und Antwort und Cosplay-Runde. Und auch zwischendurch gibt es jede Menge zu entdecken. Origami, Buttonmaschine, Fotowand, Manga-Tausch, Ausstellung und Ausmalbilder. Wer möchte, kommt natürlich auch gerne im eigenen Cosplay vorbei. Das Beste dazu, der Eintritt ist frei am 26. September von 10 bis 13 Uhr auf zum großen Manga-Day in die Stadtbibliothek Königs Wusterhausen. Ein wirklich ganz besonderer Vormittag für Manga-Fans und für alle, die es noch werden wollen. Wir von Radio SKW wünschen auf jeden Fall jetzt schon ganz, ganz viel Spaß dabei.

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1: Gestern Abend ist am Flughafen BER der Flugverkehr vorübergehend zum Erliegen gekommen. Grund war eine gemeldete Drohne im Umfeld des Flughafens. Aus Sicherheitsgründen wurden zunächst einzelne Bereiche des Flugbetriebs gesperrt. Später folgte eine zeitweise vollständige Unterbrechung. Nach Angaben der Flughafengesellschaft wurde gegen 20.20 Uhr zunächst die Nordbahn für Starts und Landungen geschlossen. Wenig später wurden die Einschränkungen auf den gesamten Flugbetrieb ausgeweitet. Mehrere Flugzeuge mussten nach Dresden umgeleitet werden. Die Drohne oder Bruchteile von ihr wurden nicht gefunden. Laut Flughafengesellschaft sind an keinem anderen deutschen Flughafen im ersten Halbjahr so viele Drohnen gesichtet worden wie am BER. 28 solcher Flugobjekte sind in den ersten 6 Monaten registriert worden. Im Gesamtjahr 2025 wurden laut Flugsicherung nur 8 Drohnen am BER sowie im Großraum drumherum festgestellt.
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10: Mit Jörg Trotzki. Die CDU in Zeuthen will sich für die Expo 2035 in der Region stark machen. Man sehe die Weltausstellung als Zukunftschance, heißt es, und wolle, dass sich die Gemeindevertreter für eine Bewerbung Berlin-Brandenburgs aussprechen. Bürgermeister Philipp Martens wurde beauftragt, sich bei den entsprechenden Gremien stark zu machen. Eine Expo könnte neue Impulse für Zeuthen setzen, heißt es weiter. Die Zeuthener CDU sagt aber auch, man wolle gern die Bewertung von Vor- und Nachteilen einer Expo-Bewerbung erst einmal abwarten. Rund um den S-Bahnhof Oranienburg soll die Infrastruktur in den nächsten Jahren erneuert und ausgebaut werden. Dazu gehören nach Aussage der Bahn auch Schallschutzwände, um die Anwohner vor Lärm zu schützen. Außerdem sollen 3 Eisenbahnunterführungen, Signale und Weichen erneuert werden. Der Bahnhof selbst soll dann ab 2030 saniert werden. Die Bauarbeiten sind die letzte Etappe des Streckenausbaus zwischen Berlin und Rostock. Ab sofort dürfen auf dem Stahnsdorfer Südwestkirchhof Wildschweine gejagt werden. Das teilte der Leiter des Friedhofs mit. Mehrfach war der Zaun des Friedhofs in den letzten Wochen von Unbekannten aufgeschnitten worden. Die Täter hatten zudem mit Duftstoffen die Wildschweine auf den Friedhof gelockt. Die Jagd auf die Tiere müsse noch geregelt werden, heißt es weiter. Sie soll außerhalb der Besuchszeiten von 20 Uhr abends bis morgens um 7 sein. Auch ist sie zunächst bis Ende Oktober begrenzt. Die Berliner Drag Queen Jurassica Parker ist wegen Besitzes von Kinder- und Jugendpornografischem Material verurteilt worden. Das Amtsgericht Berlin verhängte eine Freiheitsstrafe von 10 Monaten auf Bewährung. Als Begründung wurde unter anderem genannt, Mario Olczynski habe die Vorwürfe eingeräumt und sich reumütig gezeigt. Er habe zudem eingestanden, pädophil, drogen- und alkoholkrank zu sein. Das Gericht zeigte sich überzeugt, dass Olczynski sich diesen Problemen stellen werde.
11: Soweit das Neueste aus der Radio SKW Nachrichtenredaktion. Das Wetter.
12: 15 Grad gibt es an diesem Nachmittag in unserer Region. Bis zum Abend bleibt es dazu spürbar windig. In der Nacht erwarten uns Temperaturen um 12 Grad. Der Freitag wird ähnlich trübe wie der heutige Tag. Zumindest bleibt uns aber voraussichtlich der Regen erspart. Bei Temperaturen von 15 Grad maximal. Das Wetter. 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Zum Verkehr. A12 Frankfurt oder Richtung Berlin. Zwischen dem Rastplatz Briesenluch und Friedersdorf ist die linke Spur gesperrt. A113 Richtung Dresden. In Höhe des Waltersdorfer Dreiecks ist die rechte Spur gesperrt. Hier wird die Schutzplanke erneuert. Stadtverkehr Berlin. Köpenick-Seelenbinder-Straße. Die ist zwischen Kiekebusch-Straße und Weinbergstraße wegen Gleisarbeiten bis morgen Abend in beide Richtungen gesperrt. Und Niederschöneweide-Schnellerstraße statt einwärts. Hier ist zwischen Brückenstraße und Karlshorst Horsterstraße nach einem Wasserrohrbruch nur eine Spur frei. 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
1: Sie sind Treffpunkte, Trainingsort und manchmal auch zweites Wohnzimmer. Sporthallen sind längst mehr als nur vier Wände mit Hallenboden. In Fürstenwalde möchte die Stadt jetzt zwei ihrer Sporthallen langfristig über Namenspatenschaften unterstützen lassen. Gesucht werden Unternehmen, die im Rahmen eines Sponsoring-Vertrags die Namensgebung für eine der Hallen übernehmen möchten. Im Gegenzug gibt es dauerhafte Sichtbarkeit und die Möglichkeit, ganz konkret die Vereine und die Bildungsarbeit vor Ort zu fördern. Das Engagement kommt also nicht nur dem eigenen Namen zugute, sondern auch den Menschen, die die Halle täglich nutzen. Die Vergabe der beiden Partnerschaften soll transparent und in einem Auswahlverfahren erfolgen. Interessierte Unternehmen können sich dafür direkt bei der Stadt Fürstenwalde melden.
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8: Mit Henrike Münster. Die deutsche Wirtschaft dürfte in diesem Jahr deutlich stärker wachsen als bisher erwartet. Führende Forschungsinstitute rechnen mit einem Anstieg des Bruttoinlandsprodukts um 1,3%. Im Frühjahr hatte sie noch ein Plus von 0,6% prognostiziert. Der erwartete Energiepreisschock infolge des Iran-Kriegs sei geringer ausgefallen als befürchtet. Dennoch warnen die Institute, wegen der höheren Energiepreise und struktureller Probleme stehe der Aufschwung auf einem schmalen Fundament. Die Bundesregierung will die Befugnisse der deutschen Nachrichtendienste ausweiten. Sie sollen künftig nicht nur Angriffe beobachten, sondern auch aktiv gegen Angreifer vorgehen können. Der Bundestag hat am Donnerstagvormittag über den entsprechenden Gesetzentwurf beraten. Die Bundesregierung begründet die Reform mit der veränderten Sicherheitslage und zunehmenden hybriden Angriffen auf Deutschland. AfD und Linke lehnen die Pläne ab. Die Grünen begrüßen die Reform grundsätzlich, äußern aber verfassungsrechtliche Bedenken. Führende Entwickler von künstlicher Intelligenz haben vor Risiken einer weiteren Entwicklung der Technologie gewarnt. Bei einer Sitzung des UN-Sicherheitsrats sagte OpenAI-Chef Sam Altman, niemand solle KI-Modelle entwickeln, deren Kontrolle durch Menschen nicht gewährleistet werden könne. Die Welt stehe an einem Scheideweg. Auch Anthropic-Chef Dario Amodei forderte internationale Regeln für künstliche Intelligenz. Ohne solche Vorgaben drohten Gefahren für die Menschheit. Der ukrainische Präsident Volodymyr Zelensky hat die internationale Gemeinschaft aufgefordert, Russlands Einnahmen weiter zu begrenzen. Vor der UN-Vollversammlung sagte Zelensky, wer Russland durch Handel mehr Geld gebe, verschaffe dem Krieg mehr Zeit. Er rechtfertigte damit offenbar auch ukrainische Angriffe auf die russische Infrastruktur. Öl- und Gasanlagen gehören zu den wichtigsten Einnahmequellen Russlands und sind immer wieder Ziele ukrainischer Angriffe. In Sachsen-Anhalt lehnt die CDU Gespräche mit der SPD über eine Regierungsbildung ab. Der Landesvorstand habe beschlossen, in die Opposition zu gehen, sagte eine Sprecherin. Damit wird eine Regierungsbildung ohne Beteiligung der AfD deutlich schwieriger. Die AfD verfehlte bei der Landtagswahl mit 39 Abgeordneten knapp die Mehrheit. Für eine Regierung ohne die AfD müssten sich die übrigen Parteien auf eine gemeinsame Lösung verständigen.
7: Soweit das Neueste aus der Radio SKW Nachrichtenredaktion. 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
6: Mit Henrike Münster. Die deutsche Wirtschaft dürfte in diesem Jahr deutlich stärker wachsen als bisher erwartet. Führende Forschungsinstitute rechnen mit einem Anstieg des Bruttoinlandsprodukts um 1,3%. Im Frühjahr hatte sie noch ein Plus von 0,6% prognostiziert. Der erwartete Energiepreisschock infolge des Iran-Kriegs sei geringer ausgefallen als befürchtet. Dennoch warnen die Institute, wegen der höheren Energiepreise und struktureller Probleme stehe der Aufschwung auf einem schmalen Fundament. Die Bundesregierung will die Befugnisse der deutschen Nachrichtendienste ausweiten. Sie sollen künftig nicht nur Angriffe beobachten, sondern auch aktiv gegen Angreifer vorgehen können. Der Bundestag hat am Donnerstagvormittag über den entsprechenden Gesetzentwurf beraten. Die Bundesregierung begründet die Reform mit der veränderten Sicherheitslage und zunehmenden hybriden Angriffen auf Deutschland. AfD und Linke lehnen die Pläne ab. Die Grünen begrüßen die Reform grundsätzlich, äußern aber verfassungsrechtliche Bedenken. Führende Entwickler von künstlicher Intelligenz haben vor Risiken einer weiteren Entwicklung der Technologie gewarnt. Bei einer Sitzung des UN-Sicherheitsrats sagte OpenAI-Chef Sam Altman, niemand solle KI-Modelle entwickeln, deren Kontrolle durch Menschen nicht gewährleistet werden könne. Die Welt stehe an einem Scheideweg. Auch Anthropic-Chef Dario Amodei forderte internationale Regeln für künstliche Intelligenz. Ohne solche Vorgaben drohten Gefahren für die Menschheit. Der ukrainische Präsident Volodymyr Zelensky hat die internationale Gemeinschaft aufgefordert, Russlands Einnahmen weiter zu begrenzen. Vor der UN-Vollversammlung sagte Zelensky, wer Russland durch Handel mehr Geld gebe, verschaffe dem Krieg mehr Zeit. Er rechtfertigte damit offenbar auch ukrainische Angriffe auf die russische Infrastruktur. Öl- und Gasanlagen gehören zu den wichtigsten Einnahmequellen Russlands und sind immer wieder Ziele ukrainischer Angriffe. In Sachsen-Anhalt lehnt die CDU Gespräche mit der SPD über eine Regierungsbildung ab. Der Landesvorstand habe beschlossen, in die Opposition zu gehen, sagte eine Sprecherin. Damit wird eine Regierungsbildung ohne Beteiligung der AfD deutlich schwieriger. Die AfD verfehlte bei der Landtagswahl mit 39 Abgeordneten knapp die Mehrheit. Für eine Regierung ohne die AfD müssten sich die übrigen Parteien auf eine gemeinsame Lösung verständigen.
5: Soweit das Neueste aus der Radio SKW Nachrichtenredaktion. 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
3: Mit Henrike Münster. Die deutsche Wirtschaft dürfte in diesem Jahr deutlich stärker wachsen als bisher erwartet. Führende Forschungsinstitute rechnen mit einem Anstieg des Bruttoinlandsprodukts um 1,3%. Im Frühjahr hatte sie noch ein Plus von 0,6% prognostiziert. Der erwartete Energiepreisschock infolge des Iran-Kriegs sei geringer ausgefallen als befürchtet. Dennoch warnen die Institute, wegen der höheren Energiepreise und struktureller Probleme stehe der Aufschwung auf einem schmalen Fundament. Die Bundesregierung will die Befugnisse der deutschen Nachrichtendienste ausweiten. Sie sollen künftig nicht nur Angriffe beobachten, sondern auch aktiv gegen Angreifer vorgehen können. Der Bundestag hat am Donnerstagvormittag über den entsprechenden Gesetzentwurf beraten. Die Bundesregierung begründet die Reform mit der veränderten Sicherheitslage und zunehmenden hybriden Angriffen auf Deutschland. AfD und Linke lehnen die Pläne ab. Die Grünen begrüßen die Reform grundsätzlich, äußern aber verfassungsrechtliche Bedenken. Führende Entwickler von künstlicher Intelligenz haben vor Risiken einer weiteren Entwicklung der Technologie gewarnt. Bei einer Sitzung des UN-Sicherheitsrats sagte OpenAI-Chef Sam Altman, niemand solle KI-Modelle entwickeln, deren Kontrolle durch Menschen nicht gewährleistet werden könne. Die Welt stehe an einem Scheideweg. Auch Anthropic-Chef Dario Amodei forderte internationale Regeln für künstliche Intelligenz. Ohne solche Vorgaben drohten Gefahren für die Menschheit. Der ukrainische Präsident Volodymyr Zelensky hat die internationale Gemeinschaft aufgefordert, Russlands Einnahmen weiter zu begrenzen. Vor der UN-Vollversammlung sagte Zelensky, wer Russland durch Handel mehr Geld gebe, verschaffe dem Krieg mehr Zeit. Er rechtfertigte damit offenbar auch ukrainische Angriffe auf die russische Infrastruktur. Öl- und Gasanlagen gehören zu den wichtigsten Einnahmequellen Russlands und sind immer wieder Ziele ukrainischer Angriffe. In Sachsen-Anhalt lehnt die CDU Gespräche mit der SPD über eine Regierungsbildung ab. Der Landesvorstand habe beschlossen, in die Opposition zu gehen, sagte eine Sprecherin. Damit wird eine Regierungsbildung ohne Beteiligung der AfD deutlich schwieriger. Die AfD verfehlte bei der Landtagswahl mit 39 Abgeordneten knapp die Mehrheit. Für eine Regierung ohne die AfD müssten sich die übrigen Parteien auf eine gemeinsame Lösung verständigen.
2: Soweit das Neueste aus der Radio SKW Nachrichtenredaktion. 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
4: Mit Henrike Münster. Die deutsche Wirtschaft dürfte in diesem Jahr deutlich stärker wachsen als bisher erwartet. Führende Forschungsinstitute rechnen mit einem Anstieg des Bruttoinlandsprodukts um 1,3%. Im Frühjahr hatte sie noch ein Plus von 0,6% prognostiziert. Der erwartete Energiepreisschock infolge des Iran-Kriegs sei geringer ausgefallen als befürchtet. Dennoch warnen die Institute, wegen der höheren Energiepreise und struktureller Probleme stehe der Aufschwung auf einem schmalen Fundament. Die Bundesregierung will die Befugnisse der deutschen Nachrichtendienste ausweiten. Sie sollen künftig nicht nur Angriffe beobachten, sondern auch aktiv gegen Angreifer vorgehen können. Der Bundestag hat am Donnerstagvormittag über den entsprechenden Gesetzentwurf beraten. Die Bundesregierung begründet die Reform mit der veränderten Sicherheitslage und zunehmenden hybriden Angriffen auf Deutschland. AfD und Linke lehnen die Pläne ab. Die Grünen begrüßen die Reform grundsätzlich, äußern aber verfassungsrechtliche Bedenken. Führende Entwickler von künstlicher Intelligenz haben vor Risiken einer weiteren Entwicklung der Technologie gewarnt. Bei einer Sitzung des UN-Sicherheitsrats sagte OpenAI-Chef Sam Altman, niemand solle KI-Modelle entwickeln, deren Kontrolle durch Menschen nicht gewährleistet werden könne. Die Welt stehe an einem Scheideweg. Auch Anthropic-Chef Dario Amodei forderte internationale Regeln für künstliche Intelligenz. Ohne solche Vorgaben drohten Gefahren für die Menschheit. Der ukrainische Präsident Volodymyr Zelensky hat die internationale Gemeinschaft aufgefordert, Russlands Einnahmen weiter zu begrenzen. Vor der UN-Vollversammlung sagte Zelensky, wer Russland durch Handel mehr Geld gebe, verschaffe dem Krieg mehr Zeit. Er rechtfertigte damit offenbar auch ukrainische Angriffe auf die russische Infrastruktur. Öl- und Gasanlagen gehören zu den wichtigsten Einnahmequellen Russlands und sind immer wieder Ziele ukrainischer Angriffe. In Sachsen-Anhalt lehnt die CDU Gespräche mit der SPD über eine Regierungsbildung ab. Der Landesvorstand habe beschlossen, in die Opposition zu gehen, sagte eine Sprecherin. Damit wird eine Regierungsbildung ohne Beteiligung der AfD deutlich schwieriger. Die AfD verfehlte bei der Landtagswahl mit 39 Abgeordneten knapp die Mehrheit. Für eine Regierung ohne die AfD müssten sich die übrigen Parteien auf eine gemeinsame Lösung verständigen.
3: Soweit das Neueste aus der Radio SKW Nachrichtenredaktion. 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
3: Mit Henrike Münster. Die deutsche Wirtschaft dürfte in diesem Jahr deutlich stärker wachsen als bisher erwartet. Führende Forschungsinstitute rechnen mit einem Anstieg des Bruttoinlandsprodukts um 1,3%. Im Frühjahr hatte sie noch ein Plus von 0,6% prognostiziert. Der erwartete Energiepreisschock infolge des Iran-Kriegs sei geringer ausgefallen als befürchtet. Dennoch warnen die Institute, wegen der höheren Energiepreise und struktureller Probleme stehe der Aufschwung auf einem schmalen Fundament. Die Bundesregierung will die Befugnisse der deutschen Nachrichtendienste ausweiten. Sie sollen künftig nicht nur Angriffe beobachten, sondern auch aktiv gegen Angreifer vorgehen können. Der Bundestag hat am Donnerstagvormittag über den entsprechenden Gesetzentwurf beraten. Die Bundesregierung begründet die Reform mit der veränderten Sicherheitslage und zunehmenden hybriden Angriffen auf Deutschland. AfD und Linke lehnen die Pläne ab. Die Grünen begrüßen die Reform grundsätzlich, äußern aber verfassungsrechtliche Bedenken. Führende Entwickler von künstlicher Intelligenz haben vor Risiken einer weiteren Entwicklung der Technologie gewarnt. Bei einer Sitzung des UN-Sicherheitsrats sagte OpenAI-Chef Sam Altman, niemand solle KI-Modelle entwickeln, deren Kontrolle durch Menschen nicht gewährleistet werden könne. Die Welt stehe an einem Scheideweg. Auch Anthropic-Chef Dario Amodei forderte internationale Regeln für künstliche Intelligenz. Ohne solche Vorgaben drohten Gefahren für die Menschheit. Der ukrainische Präsident Volodymyr Zelensky hat die internationale Gemeinschaft aufgefordert, Russlands Einnahmen weiter zu begrenzen. Vor der UN-Vollversammlung sagte Zelensky, wer Russland durch Handel mehr Geld gebe, verschaffe dem Krieg mehr Zeit. Er rechtfertigte damit offenbar auch ukrainische Angriffe auf die russische Infrastruktur. Öl- und Gasanlagen gehören zu den wichtigsten Einnahmequellen Russlands und sind immer wieder Ziele ukrainischer Angriffe. In Sachsen-Anhalt lehnt die CDU Gespräche mit der SPD über eine Regierungsbildung ab. Der Landesvorstand habe beschlossen, in die Opposition zu gehen, sagte eine Sprecherin. Damit wird eine Regierungsbildung ohne Beteiligung der AfD deutlich schwieriger. Die AfD verfehlte bei der Landtagswahl mit 39 Abgeordneten knapp die Mehrheit. Für eine Regierung ohne die AfD müssten sich die übrigen Parteien auf eine gemeinsame Lösung verständigen.
2: Soweit das Neueste aus der Radio SKW Nachrichtenredaktion. 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
2: Mit Henrike Münster. Die deutsche Wirtschaft dürfte in diesem Jahr deutlich stärker wachsen als bisher erwartet. Führende Forschungsinstitute rechnen mit einem Anstieg des Bruttoinlandsprodukts um 1,3%. Im Frühjahr hatte sie noch ein Plus von 0,6% prognostiziert. Der erwartete Energiepreisschock infolge des Iran-Kriegs sei geringer ausgefallen als befürchtet. Dennoch warnen die Institute, wegen der höheren Energiepreise und struktureller Probleme stehe der Aufschwung auf einem schmalen Fundament. Die Bundesregierung will die Befugnisse der deutschen Nachrichtendienste ausweiten. Sie sollen künftig nicht nur Angriffe beobachten, sondern auch aktiv gegen Angreifer vorgehen können. Der Bundestag hat am Donnerstagvormittag über den entsprechenden Gesetzentwurf beraten. Die Bundesregierung begründet die Reform mit der veränderten Sicherheitslage und zunehmenden hybriden Angriffen auf Deutschland. AfD und Linke lehnen die Pläne ab. Die Grünen begrüßen die Reform grundsätzlich, äußern aber verfassungsrechtliche Bedenken. Führende Entwickler von künstlicher Intelligenz haben vor Risiken einer weiteren Entwicklung der Technologie gewarnt. Bei einer Sitzung des UN-Sicherheitsrats sagte OpenAI-Chef Sam Altman, niemand solle KI-Modelle entwickeln, deren Kontrolle durch Menschen nicht gewährleistet werden könne. Die Welt stehe an einem Scheideweg. Auch Anthropic-Chef Dario Amodei forderte internationale Regeln für künstliche Intelligenz. Ohne solche Vorgaben drohten Gefahren für die Menschheit. Der ukrainische Präsident Volodymyr Zelensky hat die internationale Gemeinschaft aufgefordert, Russlands Einnahmen weiter zu begrenzen. Vor der UN-Vollversammlung sagte Zelensky, wer Russland durch Handel mehr Geld gebe, verschaffe dem Krieg mehr Zeit. Er rechtfertigte damit offenbar auch ukrainische Angriffe auf die russische Infrastruktur. Öl- und Gasanlagen gehören zu den wichtigsten Einnahmequellen Russlands und sind immer wieder Ziele ukrainischer Angriffe. In Sachsen-Anhalt lehnt die CDU Gespräche mit der SPD über eine Regierungsbildung ab. Der Landesvorstand habe beschlossen, in die Opposition zu gehen, sagte eine Sprecherin. Damit wird eine Regierungsbildung ohne Beteiligung der AfD deutlich schwieriger. Die AfD verfehlte bei der Landtagswahl mit 39 Abgeordneten knapp die Mehrheit. Für eine Regierung ohne die AfD müssten sich die übrigen Parteien auf eine gemeinsame Lösung verständigen.
1: Soweit das Neueste aus der Radio SKW Nachrichtenredaktion. 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
2: Mit Henrike Münster. Die deutsche Wirtschaft dürfte in diesem Jahr deutlich stärker wachsen als bisher erwartet. Führende Forschungsinstitute rechnen mit einem Anstieg des Bruttoinlandsprodukts um 1,3%. Im Frühjahr hatte sie noch ein Plus von 0,6% prognostiziert. Der erwartete Energiepreisschock infolge des Iran-Kriegs sei geringer ausgefallen als befürchtet. Dennoch warnen die Institute, wegen der höheren Energiepreise und struktureller Probleme stehe der Aufschwung auf einem schmalen Fundament. Die Bundesregierung will die Befugnisse der deutschen Nachrichtendienste ausweiten. Sie sollen künftig nicht nur Angriffe beobachten, sondern auch aktiv gegen Angreifer vorgehen können. Der Bundestag hat am Donnerstagvormittag über den entsprechenden Gesetzentwurf beraten. Die Bundesregierung begründet die Reform mit der veränderten Sicherheitslage und zunehmenden hybriden Angriffen auf Deutschland. AfD und Linke lehnen die Pläne ab. Die Grünen begrüßen die Reform grundsätzlich, äußern aber verfassungsrechtliche Bedenken. Führende Entwickler von künstlicher Intelligenz haben vor Risiken einer weiteren Entwicklung der Technologie gewarnt. Bei einer Sitzung des UN-Sicherheitsrats sagte OpenAI-Chef Sam Altman, niemand solle KI-Modelle entwickeln, deren Kontrolle durch Menschen nicht gewährleistet werden könne. Die Welt stehe an einem Scheideweg. Auch Anthropic-Chef Dario Amodei forderte internationale Regeln für künstliche Intelligenz. Ohne solche Vorgaben drohten Gefahren für die Menschheit. Der ukrainische Präsident Volodymyr Zelensky hat die internationale Gemeinschaft aufgefordert, Russlands Einnahmen weiter zu begrenzen. Vor der UN-Vollversammlung sagte Zelensky, wer Russland durch Handel mehr Geld gebe, verschaffe dem Krieg mehr Zeit. Er rechtfertigte damit offenbar auch ukrainische Angriffe auf die russische Infrastruktur. Öl- und Gasanlagen gehören zu den wichtigsten Einnahmequellen Russlands und sind immer wieder Ziele ukrainischer Angriffe. In Sachsen-Anhalt lehnt die CDU Gespräche mit der SPD über eine Regierungsbildung ab. Der Landesvorstand habe beschlossen, in die Opposition zu gehen, sagte eine Sprecherin. Damit wird eine Regierungsbildung ohne Beteiligung der AfD deutlich schwieriger. Die AfD verfehlte bei der Landtagswahl mit 39 Abgeordneten knapp die Mehrheit. Für eine Regierung ohne die AfD müssten sich die übrigen Parteien auf eine gemeinsame Lösung verständigen.
1: Soweit das Neueste aus der Radio SKW Nachrichtenredaktion. 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
2: Mit Henrike Münster. Die deutsche Wirtschaft dürfte in diesem Jahr deutlich stärker wachsen als bisher erwartet. Führende Forschungsinstitute rechnen mit einem Anstieg des Bruttoinlandsprodukts um 1,3%. Im Frühjahr hatte sie noch ein Plus von 0,6% prognostiziert. Der erwartete Energiepreisschock infolge des Iran-Kriegs sei geringer ausgefallen als befürchtet. Dennoch warnen die Institute, wegen der höheren Energiepreise und struktureller Probleme stehe der Aufschwung auf einem schmalen Fundament. Die Bundesregierung will die Befugnisse der deutschen Nachrichtendienste ausweiten. Sie sollen künftig nicht nur Angriffe beobachten, sondern auch aktiv gegen Angreifer vorgehen können. Der Bundestag hat am Donnerstagvormittag über den entsprechenden Gesetzentwurf beraten. Die Bundesregierung begründet die Reform mit der veränderten Sicherheitslage und zunehmenden hybriden Angriffen auf Deutschland. AfD und Linke lehnen die Pläne ab. Die Grünen begrüßen die Reform grundsätzlich, äußern aber verfassungsrechtliche Bedenken. Führende Entwickler von künstlicher Intelligenz haben vor Risiken einer weiteren Entwicklung der Technologie gewarnt. Bei einer Sitzung des UN-Sicherheitsrats sagte OpenAI-Chef Sam Altman, niemand solle KI-Modelle entwickeln, deren Kontrolle durch Menschen nicht gewährleistet werden könne. Die Welt stehe an einem Scheideweg. Auch Anthropic-Chef Dario Amodei forderte internationale Regeln für künstliche Intelligenz. Ohne solche Vorgaben drohten Gefahren für die Menschheit. Der ukrainische Präsident Volodymyr Zelensky hat die internationale Gemeinschaft aufgefordert, Russlands Einnahmen weiter zu begrenzen. Vor der UN-Vollversammlung sagte Zelensky, wer Russland durch Handel mehr Geld gebe, verschaffe dem Krieg mehr Zeit. Er rechtfertigte damit offenbar auch ukrainische Angriffe auf die russische Infrastruktur. Öl- und Gasanlagen gehören zu den wichtigsten Einnahmequellen Russlands und sind immer wieder Ziele ukrainischer Angriffe. In Sachsen-Anhalt lehnt die CDU Gespräche mit der SPD über eine Regierungsbildung ab. Der Landesvorstand habe beschlossen, in die Opposition zu gehen, sagte eine Sprecherin. Damit wird eine Regierungsbildung ohne Beteiligung der AfD deutlich schwieriger. Die AfD verfehlte bei der Landtagswahl mit 39 Abgeordneten knapp die Mehrheit. Für eine Regierung ohne die AfD müssten sich die übrigen Parteien auf eine gemeinsame Lösung verständigen.
1: Soweit das Neueste aus der Radio SKW Nachrichtenredaktion. 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